0: Die Spannungen am Persischen Golf wieder deutlich zugespitzt. Die Vereinigten Arabischen Emirate meldeten, dass nach einem iranischen Drohnenangriff in einem Industriegebiet der Hafenstadt Fujairah ein Großbrand ausgebrochen ist. US-Präsident Trump betonte, die USA seien militärisch gut aufgestellt.
1: Der Iran versteht die Angriffe auf die Ölanlagen in den Vereinigten Arabischen Emiraten als Vergeltung für die Präsenz von US-Kriegsschiffen in der Straße von Hormuz. Die USA berichten im Gegenzug, mehrere iranische Schnellboote zerstört zu haben, mit der Begründung, der Iran habe die Schiffe unbeteiligter Nationen angegriffen, darunter ein Frachtschiff aus Südkorea. Trump drohte dem Iran mit völliger Vernichtung für den Fall, dass US-Schiffe angegriffen werden. Ansonsten laufe im Iran alles wie am Schnürchen, postete Trump. Tina Eck, USA.
0: Trotz Steuersenkung sind die Spritpreise zuletzt gestiegen. Die Bundesregierung hat die Mineralölwirtschaft deshalb ermahnt, den Tankrabatt auch an die Verbraucher weiterzugeben. Die Branche ist sich aber keiner Schuld bewusst.
2: Der Tankrabatt wirkt voll und ganz, rechnet die Branche vor. Denn auch am Weltmarkt seien die Preise für Diesel und Benzin zuletzt gestiegen. Tenor, freut euch an der Zapfsäule. Ihr müsstet sonst nämlich noch mehr zahlen. Allerdings nicht nur Autofahrer sind gefrustet, auch Verbraucherschützer sind sich sicher. Die Steuersenkung wird nicht komplett von den Konzernen weitergegeben. Und für SPD-Fraktionschef Mirsch steht fest, das können wir uns nicht gefallen lassen. Claudia Wächter, Nachrichtenredaktion.
0: Anti-Atomkraft-Initiativen erwarten am Abend den dritten Transport von hochradioaktiven Atommüll aus dem Forschungszentrum Jülich ins Zwischenlager Ahaus. Eine offizielle Bestätigung für den Castor-Transport durch Nordrhein-Westfalen gibt es nicht. Atomkraftgegner planen trotzdem an mehreren Stellen Proteste. Die ersten beiden Transporte waren ohne Zwischenfälle verlaufen.
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0: Zum Wetter, die aktuelle Vorhersage des Deutschen Wetterdienstes. Im Nordwesten und über der Mitte sowie im Süden kann es noch nass werden. Die Tiefstwerte liegen zwischen 12 und 3 Grad. Tagsüber wird es dann ganz im Norden und Nordwesten freundlich und trocken. Ansonsten wird es oft nass, bei Werten bis 19 Grad in der Nordhälfte und Temperaturen bis 27 Grad im Südosten. Am Mittwoch ähnlich, im äußersten Norden aufgelockert und meist trocken. Ansonsten oft regnerisch, bei Werten bis 21 Grad.
3: Das waren die Nachrichten.

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1: Ich bin Ursula Winkler. Bei einer mutmaßlichen Amokfahrt in Leipzig sind 2 Menschen getötet worden, 3 Menschen wurden schwer verletzt. Es gebe viele weitere Verletzte, Sachsens Innenminister Armin Schuster dazu.
2: Wir haben es mit hoher Wahrscheinlichkeit zum Stand jetzt mit einem Einzeltäter zu tun. Und es ist ein Amoktäter. Wir gehen also davon aus, dass Leipzig absolut sicher ist. Man sich auch sicher in der Fußgängerzone wieder bewegen kann. Der Täter ist 33-jähriger deutscher Staatsangehöriger.
1: Landesinnenminister Schuster in Leipzig. Der Verdächtige hatte am frühen Abend mit einem Auto mehrere Menschen angefahren. Er ließ sich widerstandslos festnehmen. Auf eine russische 2-tägige Waffenruhe hat die Ukraine mit einer eigenen Ankündigung reagiert. Der ukrainische Präsident Zelensky kündigte eine Waffenruhe bereits ab Mittwoch an. Bis dahin sei noch genügend Zeit, die Einstellung des Feuers zu gewährleisten. Sie würden ab diesem Zeitpunkt spiegelbildlich handeln, fügte Zelensky hinzu. Zuvor hatte auch das russische Verteidigungsministerium eine Waffenruhe angekündigt, allerdings erst für Freitag und Samstag. Kurz vor ihrem ersten Jahrestag steckt die schwarz-rote Koalition im Umfragetief. Kanzler Merz und die SPD ringen darum, wer wen blockiert. Merz löste mit einem Aufruf an die SPD zu mehr Kompromissbereitschaft Unmut beim Koalitionspartner aus.
3: Wir können Kompromiss, das habe man bewiesen, sagt die SPD und ist wenig angetan von Merz' Forderung. Es brodelt also weiter, man streitet, wer wen blockiert und damit auch die schwierigen Reformprojekte der Regierung. Aber aus allen Ecken hört man, wir müssen uns zusammenraufen. Die Mehrheit der Wähler glaubt allerdings nicht daran, dass die Koalition noch lange hält. Luft verschaffen würde Schwarz-Rot Wirtschaftswachstum, aber das ist auch nicht in Sicht. Claudia Wächter, Nachrichtenredaktion.
1: Anti-Atomkraft-Initiativen erwarten am Abend den 3. Transport von hochradioaktiven Atommüll aus dem Forschungszentrum Jülich ins Zwischenlager Ahaus. Eine offizielle Bestätigung für den Castor-Transport durch Nordrhein-Westfalen gibt es nicht. Atomkraftgegner planen trotzdem an mehreren Stellen Proteste. Die ersten beiden Transporte waren ohne Zwischenfälle verlaufen.
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1: Zum Wetter, die aktuelle Vorhersage des Deutschen Wetterdienstes. Im Nordwesten und über der Mitte sowie im Süden kann es noch nass werden. Die Tiefstwerte liegen zwischen 12 und 3 Grad. Tagsüber wird es dann ganz im Norden und Nordwesten freundlich und trocken. Ansonsten wird es oft nass, bei Werten bis 19 Grad in der Nordhälfte und Temperaturen bis 27 Grad im Südosten. Am Mittwoch ähnlich, im äußersten Norden aufgelockert und meist trocken. Ansonsten oft regnerisch, bei Werten bis 21 Grad.
0: Das waren die Nachrichten.

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1: Ich bin Ursula Winkler. In Leipzig ist ein Auto in eine Menschenmenge gefahren. Es gibt 2 Tote und 3 Schwerverletzte. Der Fahrer wurde festgenommen. Sachsens Ministerpräsident Kretschmer geht von einer mutmaßlichen Amokfahrt aus.
2: Er werde alles daran setzen, die Tat schnell und vollständig aufzuklären. Sachsen halte zusammen, betonte der Landeschef. Ein Auto war vom zentralen Augustusplatz in der Leipziger Innenstadt in eine Fußgängerzone gerast. Dabei kollidierte das Fahrzeug mit mehreren Menschen. Die Hintergründe der Tat sind aktuell unklar. Der mutmaßliche Täter befindet sich in Polizeigewahrsam. Bei ihm soll es sich um einen 33-jährigen Deutschen handeln. Er ließ sich widerstandslos festnehmen. Tanja Wagner, Nachrichtenredaktion.
1: Erst kündigt Moskau eine Waffenruhe an, dann auch Kiew. Der ukrainische Präsident Zelensky will bereits ab morgen die Waffen schweigen lassen. Sie würden ab diesem Zeitpunkt spiegelbildlich handeln, sagte er. Zuvor hatte das russische Verteidigungsministerium bereits eine Waffenruhe angekündigt, allerdings erst für Freitag und Samstag. Im Irankrieg haben sich die Spannungen am Persischen Golf wieder deutlich zugespitzt. Die Vereinigten Arabischen Emirate meldeten einen Großbrand in einem Industriegebiet in der Hafenstadt Fujairah nach einem iranischen Drohnenangriff. US-Präsident Trump betonte, die USA seien militärisch gut aufgestellt.
3: Der Iran versteht die Angriffe auf die Ölanlagen in den Vereinigten Arabischen Emiraten als Vergeltung für die Präsenz von US-Kriegsschiffen in der Straße von Hormuz. Die USA berichten im Gegenzug, mehrere iranische Schnellboote zerstört zu haben, mit der Begründung, der Iran habe die Schiffe unbeteiligter Nationen angegriffen, darunter ein Frachtschiff aus Südkorea. Trump drohte dem Iran mit völliger Vernichtung für den Fall, dass US-Schiffe angegriffen werden. Ansonsten laufe im Iran alles wie am Schnürchen, postete Trump. Tina Eck, USA.
1: Verkehrsminister Schnieder hält den Tankrabatt für sinnvoll und schließt eine Verlängerung nicht grundsätzlich aus. Der Tankrabatt sei eine richtige Entscheidung, sagte er dem Redaktionsnetzwerk Deutschland. Seit dem 1. Mai gilt für 2 Monate eine Steuersenkung für Benzin und Diesel von knapp 17 Cent pro Liter. Bundesregierung und Kartellamt fordern von der Mineralölwirtschaft, die Steuersenkung vollständig an die Autofahrer weiterzureichen.
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1: Zum Wetter, die aktuelle Vorhersage des Deutschen Wetterdienstes. Im Nordwesten und über der Mitte sowie im Süden kann es noch nass werden. Die Tiefstwerte liegen zwischen 12 und 3 Grad. Tagsüber wird es dann ganz im Norden und Nordwesten freundlich und trocken. Ansonsten wird es oft nass, bei Werten bis 19 Grad in der Nordhälfte und Temperaturen bis 27 Grad im Südosten. Am Mittwoch ähnlich, im äußersten Norden aufgelockert und meist trocken. Ansonsten oft regnerisch, bei Werten bis 21 Grad.
0: Das waren die Nachrichten.

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1: Ich bin Ursula Winkler. Bei einer mutmaßlichen Amokfahrt in der Leipziger Innenstadt sind eine 63-jährige Frau und ein 77-jähriger Mann getötet worden. Viele Menschen wurden verletzt, drei davon schwer. Sachsens Innenminister Schuster sprach von einem Amoktäter. Er soll alleine gehandelt haben. Der Festgenommene sei 33 Jahre alt und deutscher Staatsbürger. Die Polizei geht nach bisherigen Erkenntnissen nicht von einem politischen oder religiösen Tatmotiv aus. Erst kündigt Moskau eine Waffenruhe an, dann auch Kiew. Der ukrainische Präsident Selenskyj will bereits ab morgen die Waffen schweigen lassen. Sie würden ab diesem Zeitpunkt spiegelbildlich handeln, sagte er. Zuvor hatte das russische Verteidigungsministerium bereits eine Waffenruhe angekündigt, allerdings erst für Freitag und Samstag.
2: Das gab es in 4 Jahren Ukraine-Krieg noch nicht. Zeitlich versetzte Waffenruhen. Erst will die Ukraine morgen und übermorgen nicht schießen, Russland will am Freitag und Samstag stillhalten. Dann wird in Russland der Tag des Sieges gefeiert. Die Ukraine gibt damit keine Garantie für die Militärparade in Moskau ab. Doch Russland hat für den Fall von Angriffen mit Vergeltung gedroht. Es ist doch unwahrscheinlich, dass Kiew so etwas plant. Selenskyj geht es darum, über Waffenruhen wieder in Friedensgespräche zu kommen. Friedemann Kohler, Nachrichtenredaktion.
1: Trotz Steuersenkung sind die Spritpreise zuletzt gestiegen. Die Bundesregierung hat die Mineralölwirtschaft deshalb ermahnt, den Tankrabatt auch an die Verbraucher weiterzugeben. Die Branche ist sich aber keiner Schuld bewusst.
3: Der Tankrabatt wirkt voll und ganz, rechnet die Branche vor. Denn auch am Weltmarkt seien die Preise für Diesel und Benzin zuletzt gestiegen. Tenor, freut euch an der Zapfsäule. Ihr müsstet sonst nämlich noch mehr zahlen. Allerdings nicht nur Autofahrer sind gefrustet, auch Verbraucherschützer sind sich sicher. Die Steuersenkung wird nicht komplett von den Konzernen weitergegeben. Und für SPD-Fraktionschef Mirsch steht fest, das können wir uns nicht gefallen lassen. Claudia Wächter, Nachrichtenredaktion.
1: Knapp ein Jahr nach der Bundestagswahl wählen die Unionsabgeordneten heute ihre Führung neu. Als Fraktionschef stellt sich wieder Jens Spahn zur Wahl. Mit einer Gegenkandidatur ist nicht zu rechnen. Bei der letzten Wahl bekam Spahn gut 91% der Stimmen. Wie groß sein Rückhalt in der Fraktion heute ist, wird sich bei der Wahl am Nachmittag zeigen.
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1: Zum Wetter, die aktuelle Vorhersage des Deutschen Wetterdienstes. Im Nordwesten und über der Mitte sowie im Süden kann es noch nass werden. Die Tiefstwerte liegen zwischen 12 und 3 Grad. Tagsüber wird es dann ganz im Norden und Nordwesten freundlich und trocken. Ansonsten wird es oft nass, bei Werten bis 19 Grad in der Nordhälfte und Temperaturen bis 27 Grad im Südosten. Am Mittwoch ähnlich, im äußersten Norden aufgelockert und meist trocken. Ansonsten oft regnerisch, bei Werten bis 21 Grad.
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1: Ich bin Katrin Müller. Nach der mutmaßlichen Amokfahrt in der Leipziger Innenstadt soll der Fahrer des Autos heute einem Haftrichter vorgeführt werden. Bei der Tat starben eine 63-jährige Frau und ein 77-jähriger Mann. Es gibt viele Verletzte. 3 Menschen wurden schwer verletzt.
2: Am frühen Abend schießt plötzlich ein weißes Auto durch eine Fußgängerzone auf den Marktplatz. Viele Menschen werden angefahren. Rettungskräfte kümmern sich schnell um etliche Verletzte. Als die Polizei eintrifft, sitzt der Fahrer noch im Wagen. Der 33-jährige Deutsche lässt sich widerstandslos festnehmen. Nach bisherigen Erkenntnissen gehen die Ermittler nicht von einem politischen oder religiösen Tatmotiv aus. Die Staatsanwaltschaft spricht von einer Amoktat eines Einzelnen. Es gebe keinerlei Anhaltspunkte für eine andere Lesart. Sie ermittelt nun unter anderem wegen Mordes. Ursula Winkler, Nachrichtenredaktion.
1: Vor dem für Russland besonders wichtigen Tag des Sieges am Samstag hat nach Moskau überraschend auch Kiew eine eigene Waffenruhe angekündigt. Sie soll bereits in der kommenden Nacht beginnen, wie der ukrainische Präsident Volodymyr Selenskyj mitteilte. Sollte sich die russische Seite nicht ebenso daran halten, werde Kiew spiegelbildlich reagieren, sagte er. Zuvor hatte Russland eine Feuerpause für Freitag und Samstag angekündigt. Erstmals seit Beginn der Waffenruhe im Iran-Krieg vor knapp 4 Wochen haben sich die Spannungen am Persischen Golf wieder deutlich zugespitzt. Die Vereinigten Arabischen Emirate meldeten, dass nach einem iranischen Drohnenangriff in einem Industriegebiet in einer Hafenstadt ein Großbrand ausgebrochen ist. US-Präsident Trump betont, dass die USA militärisch gut aufgestellt sind.
3: Der Iran versteht die Angriffe auf die Ölanlagen in den Vereinigten Arabischen Emiraten als Vergeltung für die Präsenz von US-Kriegsschiffen in der Straße von Hormuz. Die USA berichten im Gegenzug, mehrere iranische Schnellboote zerstört zu haben, mit der Begründung, der Iran habe die Schiffe unbeteiligter Nationen angegriffen, darunter ein Frachtschiff aus Südkorea. Trump drohte dem Iran mit völliger Vernichtung für den Fall, dass US-Schiffe angegriffen werden. Ansonsten laufe im Iran alles wie am Schnürchen, postete Trump. Aus den USA, Tina Eck.
1: Bundesverkehrsminister Patrick Schnieder hält den Tankrabatt für sinnvoll und schließt eine Verlängerung nicht grundsätzlich aus. Der Tankrabatt sei eine richtige Entscheidung, sagte er dem Redaktionsnetzwerk Deutschland. Seit 1. Mai gilt für 2 Monate eine Steuersenkung für Benzin und Diesel von knapp 17 Cent pro Liter.
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4: Heute Morgen starten wir mal wieder mit einstelligen Temperaturen in den neuen Tag. In Aurich-Popens, in Tiedelfeld und in Westermarsch haben wir gerade 8 Grad vor ihrer Haustür. Dazu ist es noch ziemlich bewölkt, aber wir bekommen heute im Laufe des Tages auch immer mal wieder ein bisschen Sonnenschein zwischendurch, dann wenn die Wolkendecke aufreißt. Und dazu sind heute Top-Temperaturen bis 14 Grad drin. Gucken wir auf morgen, da ziehen wieder viele Wolken über Ostfriesland hinweg, ähnlich wie heute. Ganz vereinzelt auch morgen immer mal wieder mit ein bisschen Sonne. Und dazu kriegen wir morgen höchste Temperaturen bis maximal 13 Grad.
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4: Moin Autofahrer, um kurz nach 6 Uhr habe ich nur gute Nachrichten. Wir haben im Moment keine Behinderung auf dem Zettel. Einen Blitzer haben Sie bis hierhin auch noch nicht gemeldet. Sehen Sie etwas auf Ihrem Weg, sagen Sie eben Bescheid. Melden Sie Ihre Blitzer und Verkehrsbehinderungen bitte an die Radio Ostfriesland Hotline. Das ist die 04921 586 111. Ganz einfach zu merken, 04921 586 111. Das ist die Radio Ostfriesland Hotline. Und zusammen sagen wir allen anderen unterwegs Bescheid. Ich wünsche Ihnen eine entspannte Fahrt. Kommen Sie gut an. Wir sind an Ihrer Seite. Einen entspannten Weg wünschen wir Ihnen.
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4: Und damit schippern wir in den Dienstag hinein. Ich wünsche Ihnen einen ganz entspannten Tagesbeginn. Und wir starten gleich mit Musik von The Cure in diesem Tag. Friday, I'm in Love. Davor ein toller Klassiker von Creedence Clearwater Revival, Down on the Corner. Und wir beginnen die Stunde im Jahr 1984. Damals hatten Jermaine Jackson und Pia Sadora einen großen Hit. Ein tolles Duett, When the Rain Begins to Fall. Ich bin Captain Frieling, volle Kraft voraus.
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toller Klassiker von The Cure. Friday, I'm in love. Und damit haben wir es 6:15 Uhr. 6.15 Uhr. Ich wünsche einen entspannten Morgen. Kommen Sie gut raus aus den Federn. Gut rein in den neuen Tag. Wir spielen auch heute für Sie wieder die schönsten Oldie-Hits zum Mitsingen. Gleich zum Beispiel die Gruppe Cloud und Save Me. Und jetzt zum Bach werden es einmal Racy und Lay Your Love on Me. Einen wunderschönen

Cloud bei Radio Ostfriesland. Und damit haben wir es jetzt 6.22 Uhr. In 8 Minuten bringen wir Sie jetzt einmal auf den neuesten Stand der Dinge. Dann gibt es die neuesten Nachrichten aus Ostfriesland. Direkt von Vollrad aus der Radio Ostfriesland Nachrichtenredaktion. Der steht schon parat mit den neuesten Meldungen. Die hören wir gleich nach Musik von Chip Notic, I Can't Get Enough, und nach My Mine und Hypnotic Tango.

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1: 6:58 haben wir es.
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2: Mit Volrad Janssen, guten Morgen. Nach Angriff mit Messer, 64-Jährige vor Gericht. Eine Frau aus Rauterfehn muss sich ab heute vor dem Landgericht Aurich verantworten. Ihr wird unter anderem versuchter Totschlag vorgeworfen. Die 64-Jährige soll stark alkoholisiert in ihrer Wohnung auf einen Mann zunächst mit einer Flasche eingeschlagen und ihm später von hinten mit einem Messer ins Gesicht gestochen haben. Dabei erlitt er eine mehrere Zentimeter lange Verletzung. Die Staatsanwaltschaft wirft der Angeklagten vor, eine lebensgefährliche Verletzung des Geschädigten zumindest billigend in Kauf genommen zu haben. Es sind 2 Fortsetzungstermine angesetzt. Ein Urteil wird in der kommenden Woche erwartet. Weitere Meldungen aus Ostfriesland im Überblick. Hoher Schaden bei Brand. In einer Wohnung eines Mehrfamilienhauses in der Straße Lötje-Lechte auf Norderney hat es gebrannt. Die Feuerwehr konnte die Flammen zügig unter Kontrolle bringen und löschen. Verletzt wurde niemand, alle Bewohner konnten das Haus rechtzeitig verlassen. Als Ursache des Brandes wird ein technischer Defekt vermutet. Die betroffene Wohnung ist derzeit unbewohnbar. Der Schaden wird auf rund 20.000 Euro geschätzt. Haftbefehl vollstreckt. Die Bundespolizei hat am Emder Bahnhof einen 23-Jährigen festgenommen. Der Mann war aufgefallen und kontrolliert worden. Dabei stellte sich heraus, dass er per Haftbefehl gesucht wurde. Er musste aus einer Verurteilung wegen übler Nachrede und Bedrohung eine Geldstrafe von 1.100 Euro zahlen oder für 22 Tage ins Gefängnis. Da der 23-Jährige den Betrag nicht aufbringen konnte, wurde er in eine Haftanstalt gebracht. Neues aus Ostfriesland, da fahren Sie immer zuerst bei uns.
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1: Ich habe gerade mal eben das Radio Ostfriesland Studiofenster aufgemacht und hier in Emden ist es auch weiterhin ziemlich bewölkt, genauso wie auch im Rest von Ostfriesland heute Morgen. Und wir haben auch frischere Temperaturen im Vergleich zu gestern. Gestern lagen wir ja schon im zweistelligen Bereich so um 12 Grad, jetzt um 6:45 liegen wir bei 8 Grad, eben gemessen in Surhusen, auch in Möhlenwarf und in Völlner Königsfehn. Haben wir 8 Grad. Im Laufe des Tages gibt es aber dann auch noch ein paar Lücken in der Wolkendecke und dann kann die Sonne hier und da noch mal rauskommen. Und das alles bei Top-Temperaturen um 14 Grad. Und die beste Nachricht des Tages, es bleibt heute überwiegend wieder trocken. Morgen ziehen dann auch wieder viele Wolken über uns hinweg. Ganz vereinzelt dann auch wieder mit Lücken, wo dann die Sonne durchkommen kann. Und dazu dann Top-Temperaturen bis 13 Grad morgen.
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1: Hallo Autofahrer, wir haben nichts auf dem Zettel. Weder ein Blitzer noch eine Verkehrsbehinderung. Sehen Sie das auf Ihrem Weg anders? Sagen Sie eben Bescheid. Rufen Sie an unter 04921 586 111 und zusammen sagen wir allen anderen unterwegs Bescheid. 04921 586 111. Das ist die Radio Ostfriesland Hotline. Ich wünsche eine gute Fahrt jetzt mit Musik von Earth, Wind & Fire. 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

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Gleich bringen wir Sie erst einmal auf den neuesten Stand mit den Neuigkeiten aus Ostfrieslands Polizeidienststellen. Der Radio Ostfriesland Polizeibericht wartet auf uns nach Musik von Billy Jay, Kramer und den Dakotas. Do you want to know a secret? Und davor noch das Electric Light Orchestra.

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1: Rodorfen. Die Polizei hat einen stark betrunkenen Autofahrer aus dem Verkehr gezogen. Der 45-Jährige war in der Rauderweke kontrolliert worden. Er pustete über 2,6 Promille. Er musste sein Auto stehen lassen. Außerdem erwartet ihn ein Strafverfahren. Bevesum. In der Jannis-Ohling-Straße ist eine Gartenhütte abgebrannt. Dabei wurden noch Bäume und eine Hecke beschädigt. Die Brandursache wird noch ermittelt. Emden. Unbekannte haben bei einer Bäckerei im Wieckhoffweg einen Sonnenschirm beschädigt. Der Schaden wird auf 300 Euro geschätzt. Es werden Zeugen gesucht.
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0: Encounters bei Radio aus Island. Do you love me? 6 Minuten vor 7 haben wir es damit jetzt mittlerweile. 6.54 Uhr und gleich um 7 die Nachrichten. Aber jetzt vorher nochmal eben der gute Gedanke zum Start in den neuen Tag.
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2: Ich bin Heidekopf aus Brinkum. Neulich habe ich mir wieder ein paar rotbäckige Äpfel gekauft. Beim Auspacken zu Hause dachte ich an meine kleinen Apfelbäumchen. Sie stehen in Kübeln um meine Terrasse herum und zeigen die ersten Blüten. Ob die Bienen sie wohl schon entdeckt haben und ihr Werk tun, damit ich im Herbst auch eigene Äpfel ernten kann? Es ist ja durchaus nicht selbstverständlich, dass aus Blüten Früchte entstehen. Der Liederdichter Martin Behm weiß das durchaus auch, wenn er sich in seiner Formulierung an Gott wendet: Herr, dir sei Lob und Ehre für solche Gaben dein, dein blüht zur Frucht vermehre. Und dann bittet er weiter um gute Bedingungen. Dein Macht und Güt ist groß, drum wollst du von uns wenden Frost, Reif und Mehltau und die Schlossen des Hagels. Ja, wir können schon viel, aber wir sind immer noch vom Wetter abhängig. Liegt es nicht an uns, das Klima zu bewahren? Seien Sie heute behütet.
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2: Ich bin Katrin Müller. Nach der mutmaßlichen Amokfahrt in Leipzig mit 2 Todesopfern und 3 Schwerverletzten soll der Fahrer des Autos heute einem Haftrichter vorgeführt werden. Der 33-jährige deutsche Staatsbürger war am Abend unmittelbar nach der Tat festgenommen worden. Die Polizei geht nach bisherigen Erkenntnissen nicht von einem politischen oder religiösen Motiv des Täters aus. Sachsens Innenminister Armin Schuster zufolge handelt es sich bei dem festgenommenen Fahrer aller Wahrscheinlichkeit nach um einen Einzeltäter, einen Amoktäter. Während viele die Sinnhaftigkeit und einen wirklichen Spareffekt des Tankrabatts für Autofahrer bezweifeln, hat Bundesverkehrsminister Patrick Schnieder die Maßnahme verteidigt und schließt auch eine Verlängerung nicht aus. Tanken müsse für alle bezahlbar bleiben, sagte Schnieder dem Redaktionsnetzwerk Deutschland.
3: Viele können schlichtweg nicht auf das Auto verzichten. Das gilt für Berufspendler, Fahrdienste, aber auch Teile der Wirtschaft wie Speditionen. Sie alle bräuchten in der aktuellen Lage Unterstützung. Insofern sei der Tankrabatt ein wichtiges Signal und die richtige Entscheidung, so Schnieder. Man werde die Lage im Blick behalten und nach den 2 Monaten schauen, was noch erforderlich sei. Solange, bis Ende Juni, gilt eine Steuersenkung für Benzin und Diesel von knapp 17 Cent pro Liter. Noch kommt die allerdings nicht in vollem Umfang bei den Autofahrern an. Diana Kramer, Nachrichtenredaktion.
2: Russland will am Samstag den Tag des Sieges im Zweiten Weltkrieg feiern und hat eine 2-tägige Waffenruhe ab Freitag angekündigt. Kiew reagierte prompt. Der ukrainische Präsident Selenskyj kündigte am Abend ebenfalls eine Waffenruhe bereits ab morgen an.
4: Das gab es in 4 Jahren Ukraine-Krieg noch nicht. Zeitlich versetzte Waffenruhen. Erst will die Ukraine morgen und übermorgen nicht schießen, Russland will am Freitag und Samstag stillhalten. Dann wird in Russland der Tag des Sieges gefeiert. Die Ukraine gibt damit keine Garantie für die Militärparade in Moskau ab. Doch Russland hat für den Fall von Angriffen mit Vergeltung gedroht. Es ist doch unwahrscheinlich, dass Kiew so etwas plant. Selenskyj geht es darum, über Waffenruhen wieder in Friedensgespräche zu kommen. Friedemann Kohler, Nachrichtenredaktion.
2: Knapp ein Jahr nach der Bundestagswahl wählen die 208 Abgeordneten der CDU und CSU heute ihre Führung neu. Als Fraktionsvorsitzender stellt sich erneut Jens Spahn zur Wahl. Mit einer Gegenkandidatur ist nicht zu rechnen. Spahn war vor einem Jahr mit rund 91% der Stimmen zum Nachfolger von Friedrich Merz gewählt worden.
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5: Ganz schön viele Wolken begleiten uns heute auf dem Weg zur Arbeit. Es ist ziemlich grau und bewölkt und im Moment haben wir einstellige Temperaturen in Obganschott zum Beispiel, auch bei Ihnen in Oldeborg und auch in Münkebo. Überall zeigt das Thermometer gerade 8 Grad. Aber neben den vielen Wolken soll heute ab und zu auch noch ein bisschen Sonne durchkommen. Dann wenn die Wolkendecke hier und da nochmal aufreißt und es soll überwiegend trocken bleiben heute bei Top-Temperaturen um 14 Grad. Morgen ziehen dann auch wieder viele Wolken über uns hinweg, vereinzelt dann auch wieder mit Sonne und dazu kriegen wir morgen dann höchste Temperaturen bis maximal 13 Grad.
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5: Moin Autofahrer, auf dem Weg durch Ostfriesland haben Sie freie Fahrt. Wir haben keine Störungsmeldung, auch keinen Blitzer. Sehen Sie dabei etwas auf Ihrem Weg, rufen Sie eben an und sagen Sie Bescheid bitte. 04921 586 111. Das ist die Radio Ostfriesland Hotline, ganz einfach zu merken. Und am besten einprogrammieren ins Handy. 04921 586 111. Das ist die Radio Ostfriesland Hotline. Ich wünsche eine gute Fahrt.
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5: Lassen Sie sich nicht stressen auf dem Weg zur Arbeit. Ganz gemütlich geht's in die neue Stunde hinein. Gleich mit Jeanette und Porquette Vas vorher mit Bruce Springsteen und Dancing in the Dark. Ich bin Captain Frieding und ich wünsche einen schönen Dienstag.
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0: Janett, boah, kennt ihr was? Hier ist Radio aus Friesland. 7:10 haben wir es. 7:10, die perfekte Zeit, um wieder ein bisschen was zu tun für unsere schöne plattdeutsche Sprache. Die nächste Lektion Extrem-Plattdeutsching steht an. Und da geht es heute schon mal um den Sommer. Da wollen wir alle gut aussehen. Und bis dahin ist bei dem einen oder anderen, vor allen Dingen bei mir, eine Menge zu tun. Ich muss noch was ordentlich tun für meine Badehosenfigur, damit das dann im Sommer richtig gut aussieht. Und wo wir am besten darüber proten, das hören wir in uns nächste Lektion. Für Mörns Proten sind wir Moin, wir mit.
1: 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Heute
2: trainieren für die Bikini-Figur.
3: Von da auch trainieren für die Bikini-Figur.
2: Ich habe mir vorgenommen, jetzt im Frühling was für meine Figur zu tun.
4: Und nu ob Blatt.
3: Ich hab mir vorgenommen, nu in Vorjahr was für mein Figur zu tun.
2: Nach dem langen Winter habe ich hier und da doch noch ein bisschen zu viel auf den Rippen.
4: Und nu ob Blatt.
3: Na, den langen Winter hab ich hier und dort doch noch ein bisschen zu viel auf den Rippen.
2: Als erstes gehen Tini und ich heute joggen.
4: Und nu ob Blatt.
3: Zuerst gehen Tini und ich von da auch joggen.
2: Mit einer App auf dem Handy können wir genau verfolgen, wie viele Kalorien wir nach 5 Kilometern schon verbraucht haben.
4: Und nu ob platt.
3: Mit einer App auf dem Mobilchen können wir genau verfolgen, wo viel Kalorien wir nach 5 Kilometern all verbraucht haben.
2: Für eine tolle Sommerfigur will ich jetzt auch ein bisschen mehr auf meine Ernährung achten.
4: Und nu ob platt.
3: Für eine moin Sommerfigur will ich nur auch ein bisschen mehr auf mein Nähren achten.
2: Von heute an gibt's abends vor dem Fernseher keine Kekse und keine Chips mehr.
4: Und nu ob Blatt.
3: Von Verdauch auf an gibt es abends für die Kickcast kein Kaukies und kein Chips mehr.
2: Und jetzt noch der Spruch des Tages.
3: Und nu die Sprück von der Dach.
2: Das spielt keine Rolle.
4: Und nu ob Blatt.
3: Das ist der Nächtblick um.
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Musik aus den 80ern von Musical Youth bei Radio Ostfriesland, Pass der Dutschi. Und damit haben wir es 20 nach 7, 7.20 Uhr. Der Berufsverkehr rollt langsam durch Ostfriesland. Und da haben wir den ersten Blitzer gerade gemeldet bekommen von Radio Ostfriesland-Fan André. Vielen Dank fürs Bescheid sagen. Er hat den Blitzer entdeckt in Rispeler Helmt auf dem Weg Richtung Wittmund. Da steht der Blitzer in der Ortsdurchfahrt in einer 70er-Zone. Ihnen allen unterwegs eine gute Fahrt. Jetzt mit einem tollen Duett von Elton John und Kiki D. Hier ist Don't Go Breaking My Heart bei Radio Ostfriesland. 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

8:28 haben wir es, 7:30. Hier ist Radio aus Friesland. Der Berufsverkehr ist unterwegs und auch viele Schüler sind wieder unterwegs in Richtung Schule. Und der Schulweg ist für viele Kinder Alltag, für manche aber auch eine echte Herausforderung. Eine aktuelle Umfrage zeigt, jedes zweite Kind im Straßenverkehr ist zu unaufmerksam und mehr als jedes dritte Kind reagiert in kritischen Momenten falsch. Lehrkräfte sagen deshalb ganz klar, es braucht mehr Verkehrsunterricht und auch die Deutsche Verkehrswacht macht da jetzt Druck. Ihre Präsidentin Kirsten Lühmann bringt es auf den Punkt, Verkehrsunterricht rettet Leben. Das Problem, während die Anforderungen im Straßenverkehr steigen, fehlt es vielen Kindern an Übung und Sicherheit, auch motorisch. In Kitas und Grundschulen gibt es zwar Programme etwa für den Schulweg oder die Radfahrausbildung, aber gerade in den weiterführenden Schulen passiere oft zu wenig, sagt Lühmann. Die Verkehrswacht fordert deshalb unter anderem ein verpflichtendes Radfahrtraining auch für ältere Schüler, denn gerade in dieser Altersgruppe passieren viele Unfälle. Und deshalb steht auch das Jahr 2026 bei der Deutschen Verkehrswacht unter dem Motto Sicher zur Schule, damit Kinder ihren Weg jeden Tag gut und sicher meistern. Also passen Sie ein bisschen auf, wenn Sie unterwegs sind, nehmen Sie alle Rücksicht aufeinander unterwegs, damit alle sicher an Ihrem Ziel ankommen. Wir begleiten Sie dabei auf Ihrem Weg mit den schönsten Oldie-Hits zu mitsingen. Hier sind jetzt Musik aus den 80ern von Depeche Mode. Everything Counts.

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1: Hey, was Besseres. 7:30 ist es jetzt, genau 7:30 Uhr.
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2: Mit Volrad Janssen, guten Morgen. Nach Angriff mit Messer, 64-Jährige vor Gericht. Eine Frau aus Rauterfehn muss sich ab heute vor dem Landgericht Aurich verantworten. Ihr wird unter anderem versuchter Totschlag vorgeworfen. Die 64-Jährige soll stark alkoholisiert in ihrer Wohnung auf einen Mann zunächst mit einer Flasche eingeschlagen und ihm später von hinten mit einem Messer ins Gesicht gestochen haben. Dabei erlitt er eine mehrere Zentimeter lange Verletzung. Die Staatsanwaltschaft wirft der Angeklagten vor, eine lebensgefährliche Verletzung des Geschädigten zumindest billigend in Kauf genommen zu haben. Es sind 2 Fortsetzungstermine angesetzt. Ein Urteil wird in der kommenden Woche erwartet. Weitere Meldungen aus Ostfriesland im Überblick. Hoher Schaden bei Brand. In einer Wohnung eines Mehrfamilienhauses in der Straße Lötje-Lechte auf Norderney hat es gebrannt. Die Feuerwehr konnte die Flammen zügig unter Kontrolle bringen und löschen. Verletzt wurde niemand, alle Bewohner konnten das Haus rechtzeitig verlassen. Als Ursache des Brandes wird ein technischer Defekt vermutet. Die betroffene Wohnung ist derzeit unbewohnbar. Der Schaden wird auf rund 20.000 Euro geschätzt. Haftbefehl vollstreckt. Die Bundespolizei hat am Emder Bahnhof einen 23-Jährigen festgenommen. Der Mann war aufgefallen und kontrolliert worden. Dabei stellte sich heraus, dass er per Haftbefehl gesucht wurde. Er musste aus einer Verurteilung wegen übler Nachrede und Bedrohung eine Geldstrafe von 1.100 Euro zahlen oder für 22 Tage ins Gefängnis. Da der 23-Jährige den Betrag nicht aufbringen konnte, wurde er in eine Haftanstalt gebracht. 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
1: In Bunde, in Dietrichsfeld und bei Ihnen in Middels liegen wir im Moment bei 8 Grad. Auf dem Thermometer dazu ist es heute ziemlich bewölkt. Dazu gibt es aber auch noch einzelne Sonnenlücken in der Wolkendecke heute im Laufe des Tages. Und die gute Nachricht, es soll heute überwiegend trocken bleiben. Die Top-Temperatur klettert noch bis auf maximal 14 Grad. Morgen gibt es dann kaum Wetteränderung. Auch zur Wochenmitte ziehen wieder viele Wolken über Ostfriesland hinweg, vereinzelt mit ein bisschen Sonnenschein zwischendurch. Und morgen liegt die höchste Temperatur dann um 13 Grad.
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1: Moin Autofahrer, ein Blitzer steht in der Ortsdurchfahrt von Rispeler Helmt in Richtung Wittmund. Vielen Dank an André fürs Bescheid sagen. Und sehen Sie auf Ihrem Weg auch noch weitere Behinderungen oder Blitzer, machen Sie es auch eben wie Radio Ostfriesland-Fan André. Klingeln Sie durch 04921 586 111. Das ist die Radio Ostfriesland Hotline 04921 586 111. Ich wünsche eine gute Fahrt.

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Genesis bei Radio Ostfriesland, I Can Dance. 20 vor 8 haben wir es ganz genau, 7.40 Uhr. Wir spielen bei Radio Ostfriesland die schönsten Oldie-Hits mitsingen. Das sind die großen Hits der 60er, der 70er und der 80er. 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Jetzt Amy Stewart, Knock on Wood.

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0: das ist die Spencer Davis Group bei Radio Ostwestern. Keep on running. 13 Minuten vor 8 haben es mittlerweile 7.47 Uhr. Und in vielen Gärten beginnt da jetzt mit dem Mai auch die neue Gartensaison. Der eigene Garten ist ein richtig schöner Wohlfühlort. Aber diese Arbeit hier bringt wohl den wenigsten Freude. Rasenmähen gehört auch bei mir noch nicht zu meinen Lieblingsbeschäftigungen. Wie wäre es denn damit, den Rasenmäher in diesem Monat einfach nochmal im Schuppen stehen zu lassen? Das raten jetzt nämlich auch Gartenexperten, unter anderem auch vom NABU. Sarah Pommer, warum sollte ich denn den Rasen im Mai noch nicht mähen?
1: Weil ein perfekt gemähter Rasen kaum Futter und Nistmöglichkeiten für Insekten bietet. Lässt du den Rasen im Mai noch stehen, erhöht sich dadurch der Anteil an nektarreichen Blüten. Dazu gehören unter anderem Gänseblümchen, Klee oder auch Löwenzahn. Und diese Wildkräuter haben einen hohen ökologischen Wert für Insekten. Mähst du den Rasen also erstmal noch nicht, können diese Blüten wachsen und die Insekten finden einen reich gedeckten Tisch in deinem Garten. Möchtest du den ganzen Sommer lang einen Wildblütenrasen genießen, raten die Gartenexperten, Ende Juni einmal mähen und einzelne Blumenraseninseln stehen zu lassen, damit die Insekten auch noch einen Unterschlupf finden.
0: Das ist doch super. Damit sparen wir uns Arbeit und tun auch noch was Gutes für die Natur. Ich wünsche Ihnen eine richtig schöne Gartensaison mit Radio Ostfriesland. Helvert Besönnis.

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1: 8 Uhr ist es.
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2: Ich bin Katrin Müller. Nach der mutmaßlichen Amokfahrt in der Leipziger Innenstadt soll der Fahrer des Autos heute einem Haftrichter vorgeführt werden. Bei der Tat starben eine 63-jährige Frau und ein 77-jähriger Mann. Es gibt viele Verletzte. 3 Menschen wurden schwer verletzt.
3: Am frühen Abend schießt plötzlich ein weißes Auto durch eine Fußgängerzone auf den Marktplatz. Viele Menschen werden angefahren. Rettungskräfte kümmern sich schnell um etliche Verletzte. Als die Polizei eintrifft, sitzt der Fahrer noch im Wagen. Der 33-jährige Deutsche lässt sich widerstandslos festnehmen. Nach bisherigen Erkenntnissen gehen die Ermittler nicht von einem politischen oder religiösen Tatmotiv aus. Die Staatsanwaltschaft spricht von einer Amoktat eines Einzelnen. Ursula Winkler, Nachrichtenredaktion.
2: Vor dem für Russland besonders wichtigen Tag des Sieges am Samstag hat nach Moskau überraschend auch Kiew eine eigene Waffenruhe angekündigt. Sie soll bereits in der kommenden Nacht beginnen, wie der ukrainische Präsident Volodymyr Selenskyj mitteilte. Zuvor hatte Russland eine Feuerpause für Freitag und Samstag angekündigt. Erstmals seit Beginn der Waffenruhe im Iran-Krieg vor knapp 4 Wochen haben sich die Spannungen am Persischen Golf wieder deutlich zugespitzt. Die Vereinigten Arabischen Emirate meldeten, dass nach einem iranischen Drohnenangriff in einem Industriegebiet in einer Hafenstadt ein Großbrand ausgebrochen ist. US-Präsident Trump betont, dass die USA militärisch gut aufgestellt sind.
4: Der Iran versteht die Angriffe auf die Ölanlagen in den Vereinigten Arabischen Emiraten als Vergeltung für die Präsenz von US-Kriegsschiffen in der Straße von Hormuz. Die USA berichten im Gegenzug, mehrere iranische Schnellboote zerstört zu haben, mit der Begründung, der Iran habe die Schiffe unbeteiligter Nationen angegriffen, darunter ein Frachtschiff aus Südkorea. Trump drohte dem Iran mit völliger Vernichtung für den Fall, dass US-Schiffe angegriffen werden. Aus den USA, Tina Eck.
2: Die großen deutschen Reiseveranstalter wollen trotz der steigenden Kerosinpreise Kunden nicht nachträglich für gebuchte Reisen zur Kasse bitten. Man werde die Preise für bereits gebuchte Reisen nicht nachträglich erhöhen, berichteten die Anbieter TUI, Altours und DerTour dem Tagesspiegel. Für zukünftige Buchungen könnte es allerdings angesichts des Preisanstiegs anders aussehen. Reiseveranstalter können den Reisepreis nachträglich erhöhen, wenn dies im Vertrag vereinbart wurde und gestiegene Kosten wie Kerosin es nachweislich erfordern.
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5: Wir gucken auf die aktuellen Temperaturen an diesem Dienstagmorgen und da liegen wir im einstelligen Bereich. 8 Grad haben wir gerade in Larelt auf dem Thermometer. In Abingwehr und in Lokwart liegen wir auch bei 8 Grad und bis zu 14 Grad sind noch drin. Dazu ist der Himmel über Ostfriesland heute den ganzen Tag meistens ziemlich bewölkt, aber mit ein bisschen Glück reißt hier und da die Wolkendecke nochmal auf und macht Platz für die Sonne. Aber es soll auch überwiegend trocken bleiben heute. Das ist doch eine richtig gute Nachricht. Morgen gibt es dann ganz ähnliches Wetter. Auch wieder viele Wolken über Ostfriesland vereinzelt mit Sonnenschein und top. Temperaturen kriegen wir morgen dann bis maximal 13 Grad.
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5: Moin Autofahrer, in der Ortsdurchfahrt von Rispeler Helmt wird geblitzt Richtung Wittmund in einer 70er-Zone. Vielen Dank an Radio Ostfriesland-Fan André fürs Bescheid sagen. Und sehen Sie auf Ihrem Weg noch weitere Blitzer oder auch eine Verkehrsbehinderung, rufen Sie eben an, bitte 04921 586 111. Das ist die Radio Ostfriesland-Hotline. Ich wünsche eine gute Fahrt.
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5: Und wir schippern in den zweiten Arbeitstag der neuen Woche hinein. Gleich mit Sniff in the Tears und Driver's Seat. Und vorher noch mit Musik aus dem Jahr 1978. Barry Manilow jetzt zum Beginn der Stunde. Can't Smile Without You. Ich bin Captain Frieling und eine...
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0: Schalamar bei Radio Friesland, the second time around. 20 Minuten nach 8 haben wir es mittlerweile. Und da schauen wir jetzt wieder ein bisschen auf unsere schöne ostfriesische Heimat. Die hat ja schon eine lange Geschichte. Und jeden Tag gucken wir auf einzelne Flurnamen in der Region. Das können Ländereien sein, Bauwerke oder auch Landschaften, die es eben schon ganz lange gibt. Und heute gucken wir da auf ein kleines Stück Geschichte von Hesel in der Gemeinde Friedeburg.
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2: Heute Hesel.
3: Hesel ist zugleich Flurname und Siedlungsname in Hesel in der Gemeinde Friedeburg. Hesel bedeutet Haselstrauch, ist aber auch die Bezeichnung für einen größeren Buschwald. Das Wort weist auf die Landschaft dieser Gegend hin, wie sie vor der Besiedlung gewesen ist. Das Dorf Hesel liegt etwa 15 Kilometer südlich von Wittmund auf einem eiszeitlichen Geestboden. Die Anfänge reichen bis ins Mittelalter zurück. Der ursprüngliche Ortskern mit den alten Bauerstellen im Bereich Krummer Weg und Heseler Straße bildet auch heute noch das Zentrum des Ortes. Bis zur Gemeindegebietsreform von 1972 war Hesel eine selbstständige politische Gemeinde, seitdem eine von 12 Ortschaften der Einheitsgemeinde Friedeburg. Die Gemarkung hat eine Größe von 951 Hektar und grenzt im Süden an Friedeburg, im Westen an Wiesede, im Norden an Rebsold und im Osten an einen Ausläufer von Marx.
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1: Hey, was bist du? 8:30 haben wir es jetzt genau. 8:30 Uhr.
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2: Mit Volrad Janssen. Guten Morgen. Nach Angriff mit Messer. 64-Jährige vor Gericht. Eine Frau aus Rauterfehn muss sich ab heute vor dem Landgericht Aurich verantworten. Ihr wird unter anderem versuchter Totschlag vorgeworfen. Die 64-Jährige soll stark alkoholisiert in ihrer Wohnung auf einen Mann zunächst mit einer Flasche eingeschlagen und ihm später von hinten mit einem Messer ins Gesicht gestochen haben. Dabei erlitt er eine mehrere Zentimeter lange Verletzung. Die Staatsanwaltschaft wirft der Angeklagten vor, eine lebensgefährliche Verletzung des Geschädigten zumindest billigend in Kauf genommen zu haben. Es sind 2 Fortsetzungstermine angesetzt. Ein Urteil wird in der kommenden Woche erwartet. Weitere Meldungen aus Ostfriesland im Überblick. Hoher Schaden bei Brand. In einer Wohnung eines Mehrfamilienhauses in der Straße Lötje-Lechte auf Norderney hat es gebrannt. Die Feuerwehr konnte die Flammen zügig unter Kontrolle bringen und löschen. Verletzt wurde niemand, alle Bewohner konnten das Haus rechtzeitig verlassen. Als Ursache des Brandes wird ein technischer Defekt vermutet. Die betroffene Wohnung ist derzeit unbewohnbar. Der Schaden wird auf rund 20.000 Euro geschätzt. Haftbefehl vollstreckt. Die Bundespolizei hat am Emder Bahnhof einen 23-Jährigen festgenommen. Der Mann war aufgefallen und kontrolliert worden. Dabei stellte sich heraus, dass er per Haftbefehl gesucht wurde. Er musste aus einer Verurteilung wegen übler Nachrede und Bedrohung eine Geldstrafe von 1.100 Euro zahlen oder für 22 Tage ins Gefängnis. Da der 23-Jährige den Betrag nicht aufbringen konnte, wurde er in eine Haftanstalt gebracht. 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
1: Wir liegen immer noch im einstelligen Temperaturbereich. 8 Grad haben wir im Moment in Hagermarsch, in Halbemond und in Marienhafer liegen wir auch bei 8 Grad. Dazu ist der Himmel ziemlich bewölkt heute wieder mal, aber mit ein bisschen Glück reißt im Laufe des Tages hier und da nochmal die Wolkendecke auf, sodass wir doch Chancen auf Sonne bekommen, zumindest ganz vereinzelt mal. Die Top-Temperatur steigt hier und da bis auf 14 Grad. Morgen dann ganz ähnliches Wetter, da ändert sich nicht so viel. Es bleibt weiterhin bei vielen Wolken, vereinzelt mal mit ein bisschen Sonnenschein. Es soll überwiegend trocken bleiben und das bei Temperaturen um 13 Grad morgen.
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1: Alle Autofahrer in Rispeler Helmt wird geblitzt in der Ortsdurchfahrt Richtung Wittmund. 70 erlaubt und sehen Sie auf Ihrem Weg noch weitere Verkehrsbehinderungen oder auch Blitzer, sagen Sie eben Bescheid und rufen Sie an, bitte 04921 586 111. Das ist die Radio Ostfriesland Hotline. 04921 586 111. Ich wünsche Ihnen gute Fahrt. Kommen Sie gut an.

Le Freak. 8.41 Uhr ist es damit, 11 Minuten nach 8:30 Uhr. 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Und heute und in den nächsten Tagen wird es am Himmel über Ostfriesland ein bisschen aktiver als sonst. Besonders rund um Wittmund und den Flugplatz Wittmundhafen. Das taktische Luftwaffengeschwader 71 Richthofen führt dort ab heute nämlich eine interne Übung durch. Da wird für den Ernstfall trainiert. Dadurch gibt es zeitweise mehr Flugbetrieb als sonst. Auch Drohnen können unterwegs sein. Und gelegentlich kommt auch mal Übungsmunition wie Rauch- oder Knallkörper zum Einsatz. Das ist alles Teil des Trainings und dient ausschließlich der Ausbildung. Die Übung läuft heute, morgen und übermorgen. Also nicht erschrecken, wenn da vielleicht mal der ein oder andere Düsenflieger über ihren Ort hinwegfliegt. 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

0: Creedence Clearwater Revival, Green River. Und damit ist es jetzt 9 Uhr geworden.
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2: Ich bin Katrin Müller. Nach der mutmaßlichen Amokfahrt in Leipzig mit 2 Todesopfern und 3 Schwerverletzten soll der Fahrer des Autos heute einem Haftrichter vorgeführt werden. Der 33-jährige deutsche Staatsbürger war am Abend unmittelbar nach der Tat festgenommen worden. Die Polizei geht nach bisherigen Erkenntnissen nicht von einem politischen oder religiösen Motiv des Täters aus. Sachsens Innenminister Armin Schuster zufolge handelt es sich bei dem festgenommenen Fahrer aller Wahrscheinlichkeit nach um einen Einzeltäter, einen Amoktäter. Während viele die Sinnhaftigkeit und einen wirklichen Spareffekt des Tankrabatts für Autofahrer bezweifeln, hat Bundesverkehrsminister Patrick Schnieder die Maßnahme verteidigt und schließt auch eine Verlängerung nicht aus. Tanken müsse für alle bezahlbar bleiben, sagte Schnieder dem Redaktionsnetzwerk Deutschland.
3: Viele können schlichtweg nicht auf das Auto verzichten. Das gilt für Berufspendler, Fahrdienste, aber auch Teile der Wirtschaft wie Speditionen. Sie alle bräuchten in der aktuellen Lage Unterstützung. Insofern sei der Tankrabatt ein wichtiges Signal und die richtige Entscheidung, so Schnieder. Man werde die Lage im Blick behalten und nach den 2 Monaten schauen, was noch erforderlich sei. Solange bis Ende Juni gilt eine Steuersenkung für Benzin und Diesel von knapp 17 Cent pro Liter. Noch kommt die allerdings nicht in vollem Umfang bei den Autofahrern an. Diana Kramer, Nachrichtenredaktion.
2: Russland will am Samstag den Tag des Sieges im Zweiten Weltkrieg feiern und hat eine 2-tägige Waffenruhe ab Freitag angekündigt. Kiew reagierte prompt. Der ukrainische Präsident Selenskyj kündigte am Abend ebenfalls eine Waffenruhe bereits ab morgen an.
4: Das gab es in 4 Jahren Ukraine-Krieg noch nicht. Zeitlich versetzte Waffenruhen. Erst will die Ukraine morgen und übermorgen nicht schießen, Russland will am Freitag und Samstag stillhalten. Dann wird in Russland der Tag des Sieges gefeiert. Die Ukraine gibt damit keine Garantie für die Militärparade in Moskau ab. Doch Russland hat für den Fall von Angriffen mit Vergeltung gedroht. Selenskyj geht es darum, über Waffenruhen wieder in Friedensgespräche zu kommen. Friedemann Kohler, Nachrichtenredaktion.
2: Die großen deutschen Reiseveranstalter wollen trotz der steigenden Kerosinpreise Kunden nicht nachträglich für gebuchte Reisen zur Kasse bitten. Man werde die Preise für bereits gebuchte Reisen nicht nachträglich erhöhen, berichteten die Anbieter TUI, Altours und DerTour dem Tagesspiegel. Für zukünftige Buchungen könnte es allerdings angesichts des Preisanstiegs anders aussehen.
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0: Wir schauen auf die aktuellen Temperaturen und da liegen wir im Moment in Schierum im Norden und in Backemoor bei 9 Grad auf dem Thermometer. Bis 14 Grad sind noch drin. Dazu gibt es den ganzen Tag ziemlich viele Wolken über Ostfriesland. Es soll überwiegend trocken bleiben und mit ein bisschen Glück reißt an der einen oder anderen Stelle vielleicht nochmal die Wolkendecke auf, sodass die Sonne nochmal freie Bahn bekommt. Morgen sieht es dann ganz ähnlich aus. Da gibt es dann auch wieder viele Wolken mit ein paar Sonnenlücken und bei trockenem Wetter kriegen wir dann bis zu 13 Grad.
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0: Moin, Autofahrer. Ein Blitzer ist aufgebaut in der Ortsdurchfahrt Rispeler-Helmt in Richtung Wittmund. 70 erlaubt. Und sehen Sie weitere Blitzer auf Ihrem Weg, sagen Sie eben Bescheid bitte 04921 586 111. Das ist die Radio Ostfriesland Hotline. Ich wünsche eine gute Fahrt.
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0: Wir schippern durch den Vormittag mit Kurs auf die Frühstückspause, gleich mit Musik von Earth, Wind and Fire. Die sind dabei mit Boogie Wonderland und wir starten die Stunde im Jahr 1986 mit John Farnham und You're the Voice. Moin mit Nanne.
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Boogie Wonderland mit Earth, Wind and Fire. Hier ist Radio Ostfriesland, 12 nach 9 haben wir es, 9.12 Uhr. Und da gucken wir mal eben schnell auf den Radio Ostfriesland Verkehrsservice. Immer aktuell mit einem neuen Blitzer. Und der ist leer aufgebaut. An der Logabiromer Straße wird geblitzt, sagt Radio Ostfriesland-Fan Marianne. Vielen Dank fürs Bescheid sagen.

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0: George Baker Selection ist das bei Radio Asristand Paloma Blanca. Jetzt haben wir es genau 9.22 Uhr. 8 Minuten noch bis 9:30.
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0: Und wir gucken mal auf den Sport. Und da gibt es grünes Licht für den BSV. Emden kann jetzt planen. Für den BSV Kickers Emden gibt es da gute Nachrichten. Die Ostfriesen haben jetzt die Zulassung für die nächste Saison in der Fußballregionalliga Nord ohne Auflagen bekommen. Das hat der Niedersächsische Fußballverband jetzt mitgeteilt. Das bedeutet, alles passt, sowohl sportlich als auch organisatorisch. Da müssen andere Vereine noch nachsitzen, während in Emden schon der Blick nach vorne geht. Insgesamt haben 30 Clubs grünes Licht bekommen, einige allerdings nur unter Bedingungen. Für Kickers Emden dagegen läuft's rund. Die neue Saison startet am letzten Juli-Wochenende. Und bis dahin wächst in Emden sicher schon die Vorfreude auf spannende Spiele im Ostfriesland-Stadion. Da steht also dann einem sportlichen Wettkampf wieder nichts mehr im Wege. Und wir drücken natürlich den Daumen, natürlich dann für die neue Saison und jetzt auch dann nochmal bei den letzten Spielen in dieser Saison. Hier ist Radio Ostfriesland, etwas Persönliches, jetzt mit Miriam Makeba und Pata Pata.

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0: Maria Maria bei Radio Ostfriesland. Und damit haben wir es jetzt genau 9:30 Uhr. 9.30 Uhr.
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2: Mit Volrad Janssen. Guten Tag. Nach Angriff mit Messer. 64-Jährige vor Gericht. Eine Frau aus Rauterfehn muss sich ab heute vor dem Landgericht Aurich verantworten. Ihr wird unter anderem versuchter Totschlag vorgeworfen. Die 64-Jährige soll stark alkoholisiert in ihrer Wohnung auf einen Mann zunächst mit einer Flasche eingeschlagen und ihm später von hinten mit einem Messer ins Gesicht gestochen haben. Dabei erlitt er eine mehrere Zentimeter lange Verletzung. Die Staatsanwaltschaft wirft der Angeklagten vor, eine lebensgefährliche Verletzung des Geschädigten zumindest billigend in Kauf genommen zu haben. Es sind zwei Fortsetzungstermine angesetzt. Ein Urteil wird in der kommenden Woche erwartet. Weitere Meldungen aus Ostfriesland im Überblick. Hoher Schaden bei Brand. In einer Wohnung eines Mehrfamilienhauses in der Straße Lötje-Lechte auf Norderney hat es gebrannt. Die Feuerwehr konnte die Flammen zügig unter Kontrolle bringen und löschen. Verletzt wurde niemand, alle Bewohner konnten das Haus rechtzeitig verlassen. Als Ursache des Brandes wird ein technischer Defekt vermutet. Die betroffene Wohnung ist derzeit unbewohnbar. Der Schaden wird auf rund 20.000 Euro geschätzt. Haftbefehl vollstreckt. Die Bundespolizei hat am Emder Bahnhof einen 23-Jährigen festgenommen. Der Mann war aufgefallen und kontrolliert worden. Dabei stellte sich heraus, dass er per Haftbefehl gesucht wurde. Er musste aus einer Verurteilung wegen übler Nachrede und Bedrohung eine Geldstrafe von 1.100 Euro zahlen oder für 22 Tage ins Gefängnis. Da der 23-Jährige den Betrag nicht aufbringen konnte, wurde er in eine Haftanstalt gebracht. 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
0: Es hat bisher heute Morgen noch keinen Tropfen Regen vor dem Radio Ostfriesland Studiofenster in Emden gegeben, aber es ist ziemlich bewölkt und so soll es in ganz Ostfriesland den ganzen Tag bleiben. Es soll überwiegend trocken sein mit vielen Wolken, aber mit ein bisschen Glück reißt im Laufe des Tages die Wolkendecke auch nochmal auf, sodass wir Chancen auf zumindest ein bisschen Sonne bekommen. Und das bei einer Top-Temperatur von 14 Grad. Jetzt gerade sind wir noch einstellig. In Libertsfehn, in Stapelmoorer Heide und in Mulbach liegen wir bei 9 Grad. Morgen dann ganz ähnliches Wetter, da ändert sich wenig. Es gibt auch morgen wieder viele Wolken. Und dazu Temperaturen bis 13 Grad.
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0: Moin Autofahrer, ein Blitzer steht in Leer an der Logabirumer Straße. Danke an Marianne fürs Bescheid sagen. Und auch in Rispeller Helm steht ein Blitzer in der Ortsdurchfahrt Richtung Wittmund. Und sehen Sie auf Ihrer Strecke auch noch Blitzer oder Verkehrsbehinderungen, sagen Sie auch eben Bescheid. Rufen Sie mich an unter der Radio Ostfriesland Hotline. Das ist die 04921 586 111. Und zusammen sagen wir allen anderen unterwegs Bescheid. 04921 586 111. Ich wünsche dir gute Fahrt. Jetzt wird Musik von Sam und Dave. Hier ist Soul Man bei Radio Ostfriesland. Hey, was Besinnes ist.

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3: 10 Uhr ist es.
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4: Ich bin Katrin Müller. Leipzig steht nach der mutmaßlichen Amokfahrt in der Innenstadt unter Schock. Ein 33-jähriger Deutscher war gestern mit einem Auto in eine Fußgängerzone gerast. Zwei Menschen starben, viele weitere wurden verletzt, drei von ihnen schwer. Der Fahrer des Autos wurde unmittelbar nach der Tat festgenommen. Er soll heute einem Haftrichter vorgeführt werden.
5: Die Betroffenheit in Leipzig ist am Tag nach der Tat groß. Um der Trauer Raum zu geben und der Opfer zu gedenken, soll es am Nachmittag eine ökumenische Gedenkandacht in der Nikolaikirche geben. Währenddessen laufen die Ermittlungen von Polizei und Staatsanwaltschaft weiter. Dafür sind Teile der Leipziger Innenstadt heute auch noch gesperrt. Ein politisches oder religiöses Motiv schließt die Polizei aus. Fiona Reinhardt, Nachrichtenredaktion.
4: Mütter von kleinen Kindern übernehmen mehr Sorgearbeit und sind deutlich seltener berufstätig als Väter in derselben Familiensituation. 2025 ging weniger als die Hälfte der Mütter mit mindestens einem Kind unter 3 Jahren einer Erwerbsarbeit nach, wie das Statistische Bundesamt mitteilt. Bei Vätern, die mit einem oder mehr Kindern unter 3 Jahren im Haushalt lebten, war die Erwerbstätigenquote mit rund 89% mehr als doppelt so hoch. Die Zahl der Apotheken in Deutschland ist im ersten Quartal weiter gesunken. Ende März gab es bundesweit noch rund 16.540 Apotheken. Nochmal 60 weniger als zum Jahreswechsel. Das geht aus Daten der Bundesvereinigung Deutscher Apothekerverbände hervor.
6: Seit Jahresbeginn wurden 19 Apotheken neu eröffnet, gleichzeitig aber 79 geschlossen. Ein Trend, der sich seit Jahren fortsetzt. Vor allem im ländlichen Raum bedeutet das für viele Menschen, die Medikamente brauchen, weite Wege. Lange kann das so nicht weitergehen, sagt der Vorsitzende des Deutschen Apothekerverbandes Hans-Peter Hubmann und beklagt die chronische Unterfinanzierung der Apotheken. Seit Jahren wird eine Anhebung der Honorare gefordert. Wegen der angespannten Finanzlage der gesetzlichen Krankenkassen hat Schwarz-Rot diese aber zurückgestellt. Diana Kramer, Nachrichtenredaktion.
4: Bundesverkehrsminister Patrick Schnieder hält den Tankrabatt für sinnvoll und schließt eine Verlängerung nicht grundsätzlich aus. Der Tankrabatt sei eine richtige Entscheidung, sagte er dem Redaktionsnetzwerk Deutschland. Seit 1. Mai gilt für 2 Monate eine Steuersenkung für Benzin und Diesel von knapp 17 Cent pro Liter.
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7: Und wir gucken mal auf die aktuellen Temperaturen an diesem frühen Vormittag. Da haben wir 9 Grad im Moment auf dem Thermometer in Norddeich, 9 Grad auch in Amdorf und auch in Jeringsveen liegen wir bei 9 Grad. Dazu ist es weiterhin ziemlich bewölkt. Es gibt ab und zu ein paar Wolkenlücken im Laufe des Tages, wo nochmal so ein bisschen Sonne durchkommen könnte. Aber es soll überwiegend trocken bleiben heute bei Top-Temperaturen um 14 Grad. Morgen ändert sich wenig an dieser Wetterlage. Auch da bestimmen meistens wieder viele Wolken unser Wetter. Es soll auch da trocken bleiben mit ein bisschen Sonne zwischendurch und morgen sind noch bis 13 Grad drin.
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7: Moin Autofahrer, ein Blitzer steht in Leer an der Logabiromer Straße und ein weiterer steht in Rispeler Helmt in der Ortsdurchfahrt Richtung Wittmund, 70 erlaubt. Und sehen Sie noch mehr Blitzer oder Verkehrsbehinderungen? Rufen Sie eben an unter der Radio Ostfriesland Hotline und sagen Sie Bescheid. Bitte 04921 586 111. Das ist die Radio Ostfriesland Hotline. 04921 586 111. Kommen Sie gut an.
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7: Und damit geht's in die Frühstückspausenzeit hinein an diesem Dienstag. Gleich mit Ronan Keating, When You Say Nothing At All. Und vorher noch mit einem tollen Song von Garland Jeffries, Matador. Ich wünsche Ihnen einen entspannten Vormittag.
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Ronan Keating. Bei hier ist Say Nothing at All. Hier ist Radio aus Friesland. 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Das sind die großen Hits der 60er, der 70er und der 80er. Und dazu gehört auch Donna Summer mit ihren vielen Hits. Einer davon ist dieser. Hier ist Bad Girls.

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Und das Schöne an den Songs, die wir spielen, ist ja, mit jedem Song kommt ein kleines Stück Erinnerung zurück. Vielleicht auch an die Zeit, als Sie vielleicht Fan der Backstreet Boys gewesen sind. Davon gab es ja auch in Ostfriesland eine ganze Menge. Hier ist...

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3: 10.30 Uhr haben wir es jetzt ganz genau, 10:30.
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4: Mit Volrad Janssen, guten Tag. Nach Angriff mit Messer, 64-Jährige vor Gericht. Eine Frau aus Rauterfehn muss sich ab heute vor dem Landgericht Aurich verantworten. Ihr wird unter anderem versuchter Totschlag vorgeworfen. Die 64-Jährige soll stark alkoholisiert in ihrer Wohnung auf einen Mann zunächst mit einer Flasche eingeschlagen und ihm später von hinten mit einem Messer ins Gesicht gestochen haben. Dabei erlitt er eine mehrere Zentimeter lange Verletzung. Die Staatsanwaltschaft wirft der Angeklagten vor, eine lebensgefährliche Verletzung des Geschädigten zumindest billigend in Kauf genommen zu haben. Es sind zwei Fortsetzungstermine angesetzt. Ein Urteil wird in der kommenden Woche erwartet. Weitere Meldungen aus Ostfriesland im Überblick. Hoher Schaden bei Brand. In einer Wohnung eines Mehrfamilienhauses in der Straße Lötje-Lechte auf Norderney hat es gebrannt. Die Feuerwehr konnte die Flammen zügig unter Kontrolle bringen und löschen. Verletzt wurde niemand, alle Bewohner konnten das Haus rechtzeitig verlassen. Als Ursache des Brandes wird ein technischer Defekt vermutet.

0: Die betroffene Wohnung ist derzeit unbewohnbar. Der Schaden wird auf rund 20.000 Euro geschätzt. Haftbefehl vollstreckt. Die Bundespolizei hat am Emder Bahnhof einen 23-Jährigen festgenommen. Der Mann war aufgefallen und kontrolliert worden. Dabei stellte sich heraus, dass er per Haftbefehl gesucht wurde. Er musste aus einer Verurteilung wegen übler Nachrede und Bedrohung eine Geldstrafe von 1.100 Euro zahlen oder für 22 Tage ins Gefängnis. Da der 23-Jährige den Betrag nicht aufbringen konnte, wurde er in eine Haftanstalt gebracht. 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
2: Wir sind immer noch nicht bei der zweistelligen Marke angekommen, sind aber knapp drunter. In Manslag zum Beispiel haben wir 9 Grad, auch in Ostermarsch und auch in Georgsheil liegen wir bei 9 Grad. Aber bis zu 14 Grad soll noch drin sein heute. Dazu bleibt es auch den ganzen Tag bewölkt. Ab und zu reißt die Wolkendecke aber auch mal auf, sodass die Sonne für kurze Zeit noch mal rauskommen kann. Trocken bleiben soll es auf jeden Fall heute. Morgen ist der Tag dann ganz ähnlich, auch wieder mit vielen Wolken, ein paar Sonnenlücken und Temperaturen bis 13 Grad.
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2: Moin Autofahrer, ein Blitzer steht in Leer an der Logabirumer Straße und ein weiterer in der Ortsdurchfahrt von Rispeler Helmt in Richtung Wittmund. Und sehen Sie noch mehr Blitzer auf Ihrem Weg oder eine Verkehrsbehinderung, rufen Sie an und sagen Sie eben Bescheid bitte. 04921 586 111, das ist die Radio Ostfriesland Hotline. Ich wünsche eine gute Fahrt.

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0: 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Und jetzt der Titel, der aus jedem Moment einen Gänsehautmoment macht. Vom Deich bis in die City, von Emden bis Aurich, von Norden bis Leer. Hey Jude.
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unverkennbar. Phil Collins bei Radio Ostfriesland und Two Hearts. 13 Minuten vor 11 haben wir es jetzt. 10.47 Uhr. Genießen Sie Ihre Frühstückspause. Wir spielen dazu die schönsten Oldie-Hits zum Mitsingen. Gleich Joe Cocker, Summer in the City. Und vorher noch ein toller Klassiker von den McCoys. Hier ist Hang on Sloopy bei Radio Ostfriesland.

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Mr. Joe Cocker und Summer in the City. Und vor den Nachrichten von 11 Uhr schaffen wir noch zwei Songs aus Ostfrieslands größtem Musikarchiv. Zum einen gleich Asia, Heat of the Moment. Und davor noch Plastik Bertrand und Sub.

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2: Ich bin Katrin Müller. Allmählich beginnt die Urlaubszeit und neben Benzin und Diesel hat sich auch Kerosin stark verteuert. Die großen Reiseveranstalter wollen ihre Kunden für gebuchte Reisen aber nicht nachträglich zur Kasse bitten. Das berichten TUI, Altours und der Tour dem Tagesspiegel in einer Umfrage. Für zukünftige Buchungen könnte es allerdings teurer werden.
3: Veranstalter können den Reisepreis tatsächlich nachträglich erhöhen. Und zwar dann, wenn es im Vertrag steht und gestiegene Kosten wie Kerosin es nachweislich erfordern. Ein solcher Aufschlag muss aber spätestens 20 Tage vor der Reise mitgeteilt werden. Die Preise für Kerosin steigen aktuell, deshalb könne man nicht ausschließen, dass die Buchungen teurer werden. Auch Sorgen vor einem Mangel an Kerosin stehen im Raum. Wenn Flüge deshalb im Sommer gestrichen werden müssen, werde man die Kunden umgehend informieren, heißt es. Thomas Bremser, Nachrichtenredaktion.
2: Nach der Amokfahrt in Leipzig ist die Innenstadt weiter abgesperrt. Viele Menschen haben an der Stelle, an der gestern ein Autofahrer in die Fußgängerzone gefahren war, Kerzen aufgestellt und Blumen niedergelegt. Zwei Menschen starben bei der Amokfahrt des 33-Jährigen, viele weitere wurden verletzt.
4: Einen politischen oder religiösen Hintergrund für die Tat schließt die Polizei zurzeit aus. Es bleibt also die Frage, warum hat der 33-Jährige das getan? Um dem nachzugehen, ermitteln Polizei und Staatsanwaltschaft heute weiter und so lange bleibt die Leipziger Innenstadt vermutlich auch noch gesperrt. Ermittelt wird wegen Mordes in zwei Fällen und versuchtem Mord in mindestens zwei Fällen. Nach dpa-Informationen war der 33-jährige Fahrer des Autos Polizei bekannt, allerdings nicht wegen ähnlicher Taten. Er soll heute einem Haftrichter vorgeführt werden. Fiona Reinhardt, Nachrichtenredaktion.
2: Der SPD-Politiker Dirk Wiese hat den Willen seiner Partei bekräftigt, gemeinsam mit der Union Schwarz-Rot zum Erfolg zu führen. Man wolle, dass die Koalition erfolgreich sei, Reformen müssten angepackt, aber auch die Ärmel hochgekrempelt werden, sagte der erste parlamentarische Geschäftsführer der SPD-Bundestagsfraktion im Ersten. Morgen ist Schwarz-Rot ein Jahr im Amt. Für Konsum auf Pump haben sich Deutschlands Verbraucherinnen und Verbraucher im vergangenen Jahr mehr Kredite besorgt als ein Jahr zuvor. Das Neugeschäft der Kreditbanken in diesem Bereich stieg auf insgesamt knapp 60 Milliarden Euro, wie aus den Jahreszahlen des Bankenfachverbands hervorgeht. Besonders gefragt sind Autokredite.
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5: Die aktuellen Temperaturen liegen nu an laut Förbedach in zweistellig Rebett. Wir haben in Vollmusen, in Ostgrotfeen und ob der Eiland Jüst Teingrad rockt, bitte auf Vetteingrad Griffi noch. Der Tau ist dann wiederhin bewölkt über Ostfriesland. Der Sündchen soll ab und an so ein bisschen Platz finden, wenn die Wolkendeck mal open rieten deit. Man soll zumeist ruhig blieben. Möhren verhandelt sich dann wäre nicht grot. Da gibt es dann auch wer in Bildwolken, selten Sündschien und Temperaturen mit der Teingrad.
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5: Moin Autofahrer, ein Blitzer ist in Leer aufgebaut an der Lugabierung. Bieromer Straße und ein weiterer steht in Rispeler Helmt Richtung Wittmund in einem 70er-Bereich. Und sehen Sie auf Ihrem Weg noch mehr Blitzer oder Verkehrsbehinderungen, rufen Sie eben die Radio Ostfriesland Hotline an, bitte 04921 586 111. Das ist die direkte Durchwahl 04921 586 111. Ich wünsche einen guten Fort.
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5: Das Moi ist ja, dass wie die meiste Arbeitszeit an dieser Vormittag alt krumm haben. Nun mocken wir uns auf der Wäsche in Richtung Mittagspause. Foot mit Dave's Edmonds, I Hear You Knockin' und vorher noch mit Hot Chocolate, Everyone's a Winner. Ich bin Captain Frieling und ich wünsche einen wunderbaren Vormittag. Hey, Sünde, Stress, moin mit Nanne.
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Hier, Nocken, Dave Edmonds, B-Radio aus Friesland. Wir spielen den meisten Oldie-Hits-Tom mitsingen. 11 Minuten nur 11 ist der Glock. Und da kicken wir mal eben, ob der Radio aus Friesland Verkehrsservice immer aktuell. Achtung, Autofahrer, eine Behinderung gibt es auf der B70 auf dem Weg von Volmusen nach Leer. Da ist kurz vor der Lederbrücke die Bundesstraße halbseitig gesperrt wegen Bauarbeiten. Eine Ampel regelt da den Verkehr. Da staut sich der Verkehr inzwischen auch schon zurück. Da brauchen Sie ein paar Minuten länger. Ihnen allen unterwegs eine gute Fahrt und B-Radio aus Friesland. Fort Donna Lewis. I love you always forever. Man führt noch Sam Cooke und Cupid.

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0: Popcorn mit Anarchic System. Hier ist Radio aus Friesland. 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Das hören wir in unserer nächsten Lektion von uns Lütsche Sprachkurs. 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
3: Von da auch trainieren für die Bikini-Figur.
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3: Ich hab mir vorgenommen, nu in Vorjahr was für mein Figur zu tun.
2: Nach dem langen Winter habe ich hier und da doch noch ein bisschen zu viel auf den Rippen.
1: Und nu ob Blatt.
3: Nach dem langen Winter hab ich hier und da doch noch ein bisschen zu viel auf den Rippen.
2: Als erstes gehen Tini und ich heute joggen.
1: Und nu ob Blatt.
3: Zuerst gehen Tini und ich von da auch joggen.
2: Mit einer App auf dem Handy können wir genau verfolgen, wie viele Kalorien wir nach 5 Kilometern schon verbraucht haben.
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2: Mit Volrad Janssen. Guten Tag. Nach Angriff mit Messer. 64-Jährige vor Gericht. Eine Frau aus Rauterfehn muss sich ab heute vor dem Landgericht Aurich verantworten. Ihr wird unter anderem versuchter Totschlag vorgeworfen. Die 64-Jährige soll stark alkoholisiert in ihrer Wohnung auf einen Mann zunächst mit einer Flasche eingeschlagen und ihm später von hinten mit einem Messer ins Gesicht gestochen haben. Dabei erlitt er eine mehrere Zentimeter lange Verletzung. Die Staatsanwaltschaft wirft der Angeklagten vor, eine lebensgefährliche Verletzung des Geschädigten zumindest

0: billigenden Kauf genommen zu haben. Es sind zwei Fortsetzungstermine angesetzt. Ein Urteil wird in der kommenden Woche erwartet. Weitere Meldungen aus Ostfriesland im Überblick. Hoher Schaden bei Brand. In einer Wohnung eines Mehrfamilienhauses in der Straße Lötje-Lechte auf Norderney hat es gebrannt. Die Feuerwehr konnte die Flammen zügig unter Kontrolle bringen und löschen. Verletzt wurde niemand, alle Bewohner konnten das Haus rechtzeitig verlassen. Als Ursache des Brandes wird ein technischer Defekt vermutet. Die betroffene Wohnung ist derzeit unbewohnbar. Der Schaden wird auf rund 20.000 Euro geschätzt. Haftbefehl vollstreckt. Die Bundespolizei hat am Emder Bahnhof einen 23-Jährigen festgenommen. Der Mann war aufgefallen und kontrolliert worden. Dabei stellte sich heraus, dass er per Haftbefehl gesucht wurde. Er musste aus einer Verurteilung wegen übler Nachrede und Bedrohung eine Geldstrafe von 1.100 Euro zahlen oder für 22 Tage ins Gefängnis. Da der 23-Jährige den Betrag nicht aufbringen konnte, wurde er in eine Haftanstalt gebracht. 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
2: Wir kicken, ob die aktuellen Temperaturen und örtlich wie ob stünd in Nörddick, ob der Eiland Jüst und auch in Tidofeld bei Teingrad. Der Tau gibt dann wieder hin ein Bild Wulkis über Ostfriesland. Mit ein bisschen Glück ritt die Wolkendeck nochmal open, sodass der Platzmarkt für ein bisschen Sonnenschein, man sah auch Tomei ruhig blieben. Die Temperaturen, die klauten noch ein bisschen wieder nach oben. Wir verwachten da bitte auf Teingrad. Mörn veranzückt, das wäre nicht grot und die Top-Temperatur liegt dann noch so um Teingrad.
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2: Moin Autofahrer, ein Blitzer steht in Leer an der Logabirumer Straße. Und eine Behinderung gibt es an der B70 auf dem Weg von Vollmusen nach Leer. Kurz vor der Lederbrücke ist die Bundesstraße dort wegen Bauarbeiten halbseitig gesperrt. Eine Ampel regelt da den Verkehr. Und sehen Sie auf Ihrem Weg noch weitere Behinderungen oder Blitzer, rufen Sie eben an und sagen Sie Bescheid bitte. 049 21 586 111. Das ist die Radio Ostfriesland Hotline. Ich wünsche einen Gaude fort. Kommen Sie gut an.

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1: Ich bin Katrin Müller. Seit Anfang Mai gibt es in Deutschland den Tankrabatt wegen der hohen Spritpreise. Die 17 Cent Steuersenkung pro Liter landen aber offenbar nicht komplett an den Zapfsäulen. Das haben jetzt auch die Wirtschaftsforscher vom Münchner IFO-Institut berechnet.
2: Besonders groß ist der Unterschied beim Diesel. Der wurde laut IFO-Institut in den ersten 3 Tagen des Tankrabatts im Schnitt nur 4 Cent billiger. Bei Superbenzin waren es immerhin 12 Cent. Es ist zwar auch für die Experten schwer, genau zu sagen, wie die schwankenden Preise zustande kommen und wie groß der Einfluss von Maßnahmen wie dem Tankrabatt ist. Zuvor hatten aber auch schon der ADAC und Verbraucherschützer kritisiert, dass die Steuersenkung nur teilweise bei den Autofahrern ankommt. Aus Berlin, Thomas Borgt.
1: Nach der mutmaßlichen Amokfahrt in Leipzig mit 2 Todesopfern und 3 Schwerverletzten soll der Fahrer des Autos heute einem Haftrichter vorgeführt werden. Der 33-jährige deutsche Staatsbürger war am Abend unmittelbar nach der Tat festgenommen worden. Die Polizei geht nach bisherigen Erkenntnissen nicht von einem politischen oder religiösen Motiv des Täters aus. Sachsens Innenminister Armin Schuster zufolge handelt es sich bei dem festgenommenen Fahrer aller Wahrscheinlichkeit nach um einen Einzeltäter, einen Amoktäter. Russland will am Samstag den Tag des Sieges im Zweiten Weltkrieg feiern und hat eine 2-tägige Waffenruhe ab Freitag angekündigt. Kiew reagierte prompt. Der ukrainische Präsident Selenskyj kündigte am Abend ebenfalls eine Waffenruhe bereits ab morgen an.
3: Das gab es in 4 Jahren Ukraine-Krieg noch nicht. Zeitlich versetzte Waffenruhen. Erst will die Ukraine morgen und übermorgen nicht schießen, Russland will am Freitag und Samstag stillhalten. Dann wird in Russland der Tag des Sieges gefeiert. Die Ukraine gibt damit keine Garantie für die Militärparade in Moskau ab. Doch Russland hat für den Fall von Angriffen mit Vergeltung gedroht. Selenskyj geht es darum, über Waffenruhen wieder in Friedensgespräche zu kommen. Friedemann Kohler, Nachrichtenredaktion.
1: Die großen deutschen Reiseveranstalter wollen trotz der steigenden Kerosinpreise Kunden nicht nachträglich für gebuchte Reisen zur Kasse bitten. Man werde die Preise für bereits gebuchte Reisen nicht nachträglich erhöhen, berichteten die Anbieter TUI, Altours und DerTour dem Tagesspiegel. Für zukünftige Buchungen könnte es allerdings angesichts des Preisanstiegs anders aussehen.
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1: Zum Wetter, die aktuelle Vorhersage des Deutschen Wetterdienstes. Vom Südwesten bis in die Mitte ziehen kräftige Regenschauer durch, vereinzelt sind auch Gewitter dabei. Das Ganze bei 19 bis 25 Grad maximal. Im Norden und Nordwesten dagegen heiter bis wolkig und trocken. Im Osten und Nordosten kann es hier und da noch tröpfeln, der Regen zieht aber später ab. Die Temperatur steigt in der Nordhälfte auf 12 bis 19 Grad. Morgen von Ostfriesland bis zur Ostsee aufgelockert und meist trocken, sonst eher regnerisch. In der Mitte und im Süden teils kräftige Schauer und Gewitter.
0: Das waren die Nachrichten.

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4: Mit Volrad Janssen. Guten Tag. Nach Angriff mit Messer. 64-Jährige vor Gericht. Eine Frau aus Rauterfehn muss sich ab heute vor dem Landgericht Aurich verantworten. Ihr wird unter anderem versuchter Totschlag vorgeworfen. Die 64-Jährige soll stark alkoholisiert in ihrer Wohnung auf einen Mann zunächst mit einer Flasche eingeschlagen und ihm später von hinten mit einem Messer ins Gesicht gestochen haben. Dabei erlitt er eine mehrere Zentimeter lange Verletzung. Die Staatsanwaltschaft wirft der Angeklagten vor, eine lebensgefährliche Verletzung des Geschädigten zumindest billigend in Kauf genommen zu haben. Es sind zwei Fortsetzungstermine angesetzt. Ein Urteil wird in der kommenden Woche erwartet. Weitere Meldungen aus Ostfriesland im Überblick. Hoher Schaden bei Brand. In einer Wohnung eines Mehrfamilienhauses in der Straße Lötje-Lechte auf Norderney hat es gebrannt. Die Feuerwehr konnte die Flammen zügig unter Kontrolle bringen und löschen. Verletzt wurde niemand, alle Bewohner konnten das Haus rechtzeitig verlassen. Als Ursache des Brandes wird ein technischer Defekt vermutet. Die betroffene Wohnung ist derzeit unbewohnbar. Der Schaden wird auf rund 20.000 Euro geschätzt. Haftbefehl vollstreckt. Die Bundespolizei hat am Emder Bahnhof einen 23-Jährigen festgenommen. Der Mann war aufgefallen und kontrolliert worden. Dabei stellte sich heraus, dass er per Haftbefehl gesucht wurde. Er musste aus einer Verurteilung wegen übler Nachrede und Bedrohung eine Geldstrafe von 1.100 Euro zahlen oder für 22 Tage ins Gefängnis. Da der 23-Jährige den Betrag nicht aufbringen konnte, wurde er in eine Haftanstalt gebracht. 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
1: Ich bin Katrin Müller. Ob die Mineralölkonzerne den Tankrabatt an die Verbraucher weitergeben, lässt sich nach Einschätzung des Bundeskartellamts nicht schnell beurteilen. Man werde irgendwann wissen, ob die Steuersenkung an Verbraucher weitergegeben worden sei, sagte der Präsident des Amts Andreas Mund im öffentlich-rechtlichen Rundfunk. Das Münchner IFO-Institut sieht hingegen beim Tankrabatt in den ersten 3 Tagen nur eine unvollständige Weitergabe an den Zapfsäulen. Nach der Amokfahrt in Leipzig ist die Innenstadt weiter abgesperrt. Viele Menschen haben an der Stelle, an der gestern ein Autofahrer in die Fußgängerzone gefahren war, Kerzen aufgestellt und Blumen niedergelegt. 2 Menschen starben bei der Amokfahrt des 33-Jährigen, viele weitere wurden verletzt.
2: Einen politischen oder religiösen Hintergrund für die Tat schließt die Polizei zurzeit aus. Es bleibt also die Frage, warum hat der 33-Jährige das getan? Um dem nachzugehen, ermitteln Polizei und Staatsanwaltschaft heute weiter. Nach dpa-Informationen war der 33-jährige Fahrer des Autos Polizei bekannt, allerdings nicht wegen ähnlicher Taten. Fiona Reinhardt, Nachrichtenredaktion.
1: Allmählich beginnt die Urlaubszeit und neben Benzin und Diesel hat sich auch Kerosin stark verteuert. Die großen Reiseveranstalter wollen ihre Kunden für gebuchte Reisen aber nicht nachträglich zur Kasse bitten. Das berichten TUI, Altours und der Tour dem Tagesspiegel in einer Umfrage. Für zukünftige Buchungen könnte es allerdings teurer werden.
3: Veranstalter können den Reisepreis tatsächlich nachträglich erhöhen. Und zwar dann, wenn es im Vertrag steht und gestiegene Kosten wie Kerosin es nachweislich erfordern. Ein solcher Aufschlag muss aber spätestens 20 Tage vor der Reise mitgeteilt werden. Die Preise für Kerosin steigen aktuell, deshalb könne man nicht ausschließen, dass die Buchungen teurer werden. Auch Sorgen vor einem Mangel an Kerosin stehen im Raum. Wenn Flüge deshalb im Sommer gestrichen werden müssen, werde man die Kunden umgehend informieren, heißt es. Thomas Bremser, Nachrichtenredaktion.
1: Einen Memmingen im Allgäu vermisster 14-Jähriger ist mutmaßlich Opfer eines Gewaltverbrechens geworden. Nach dem Fund der Leiche des Jugendlichen sei der Verdächtige nach Polizeischüssen gestorben, teilten Polizei und Staatsanwaltschaft mit. Die Obduktion der Leiche des 14-Jährigen hat demnach eine Gewalteinwirkung bestätigt. Bei dem Verdächtigen handelt es sich um einen 37-Jährigen. Bei seiner Verfolgung sei dieser mit einem Messer auf die Beamten zugegangen. Daraufhin hätten die Polizisten auf den Mann geschossen und ihn mehrfach getroffen, hieß es.
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1: Zum Wetter, die aktuelle Vorhersage des Deutschen Wetterdienstes. Vom Südwesten bis in die Mitte ziehen kräftige Regenschauer durch, vereinzelt sind auch Gewitter dabei. Das Ganze bei 19 bis 25 Grad maximal. Im Norden und Nordwesten dagegen heiter bis wolkig und trocken. Im Osten und Nordosten kann es hier und da noch tröpfeln, der Regen zieht aber später ab. Die Temperatur steigt in der Nordhälfte auf 12 bis 19 Grad. Morgen von Ostfriesland bis zur Ostsee aufgelockert und meist trocken, sonst eher regnerisch. In der Mitte und im Süden teils kräftige Schauer und Gewitter.
0: Das waren die Nachrichten.

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1: Mit Volrad Janssen, guten Tag. Gasbohrungen vor Borkum, erneute Klage in Lüneburg. Die Gasförderung in der Nordsee ist heute erneut Thema vor dem niedersächsischen Oberverwaltungsgericht in Lüneburg. Die Stadt Borkum klagt gegen das Landesbergamt. Die Behörde hatte dem niederländischen Energiekonzern One Dias die Bohrgenehmigung auf deutscher Seite erteilt. Dabei wurden nach Meinung der Kläger mögliche Folgen der Bohrungen nicht ausreichend berücksichtigt. Wann eine Entscheidung fällt, ist laut Oberverwaltungsgericht Lüneburg noch unklar. Erst vor 2 Wochen hatte es eine Klage der deutschen Umwelthilfe abgelehnt. Weitere Meldungen aus Ostfriesland im Überblick.

Ossilov geht in neue Runde. Der 45. Ossilov startet heute auf die dritte Etappe. Start ist um 19 Uhr auf dem Sportplatz in Aurich-Egels. Von dort geht es auf die knapp 10 Kilometer lange Strecke zum Auricher Marktplatz. Aktuell führt bei den Frauen Verena Cordes vom TuS Vene und bei den Männern Tim Veit vom MTV Aurich. Insgesamt gibt es 6 Etappen. Der Zieleinlauf ist am 15. Mai in Leer. Luftwaffe probt den Ernstfall. In Ostfriesland muss von heute bis einschließlich Donnerstag mit verstärktem Fluglärm gerechnet werden. Grund ist eine Übung, so das Richthofen-Geschwader in Wittmund. Es werden vermehrt Eurofighter starten, um die Einsatzfähigkeit bei Bedrohungen wie etwa Terrorismus oder Sabotage zu trainieren. Auch Drohnenflüge sind möglich. Weil außerdem Zufahrten zu militärischem Gelände verstärkt kontrolliert werden, könne es zu Verkehrsbehinderungen kommen. 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

0: Genau 14 Uhr ist es.
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2: Ich bin Katrin Müller. Ob die Mineralölkonzerne den Tankrabatt an die Verbraucher weitergeben, lässt sich nach Einschätzung des Bundeskartellamts nicht schnell beurteilen. Man werde irgendwann wissen, ob die Steuersenkung an Verbraucher weitergegeben worden sei, sagte der Präsident des Amts Andreas Mund im öffentlich-rechtlichen Rundfunk. Das Münchner IFO-Institut sieht hingegen beim Tankrabatt in den ersten 3 Tagen nur eine unvollständige Weitergabe an den Zapfsäulen. Nach der Amokfahrt in Leipzig ist die Innenstadt weiter abgesperrt. Viele Menschen haben an der Stelle, an der gestern ein Autofahrer in die Fußgängerzone gefahren war, Kerzen aufgestellt und Blumen niedergelegt. 2 Menschen starben bei der Amokfahrt des 33-Jährigen, viele weitere wurden verletzt.
3: Einen politischen oder religiösen Hintergrund für die Tat schließt die Polizei zurzeit aus. Es bleibt also die Frage, warum hat der 33-Jährige das getan? Um dem nachzugehen, ermitteln Polizei und Staatsanwaltschaft heute weiter. Nach dpa-Informationen war der 33-jährige Fahrer des Autos Polizei bekannt, allerdings nicht wegen ähnlicher Taten. Fiona Reinhardt, Nachrichtenredaktion.
2: Allmählich beginnt die Urlaubszeit und neben Benzin und Diesel hat sich auch Kerosin stark verteuert. Die großen Reiseveranstalter wollen ihre Kunden für gebuchte Reisen aber nicht nachträglich zur Kasse bitten. Das berichten TUI, Altours und der Tour dem Tagesspiegel in einer Umfrage. Für zukünftige Buchungen könnte es allerdings teurer werden.
4: Veranstalter können den Reisepreis tatsächlich nachträglich erhöhen. Und zwar dann, wenn es im Vertrag steht und gestiegene Kosten wie Kerosin es nachweislich erfordern. Ein solcher Aufschlag muss aber spätestens 20 Tage vor der Reise mitgeteilt werden. Die Preise für Kerosin steigen aktuell, deshalb könne man nicht ausschließen, dass die Buchungen teurer werden. Auch Sorgen vor einem Mangel an Kerosin stehen im Raum. Wenn Flüge deshalb im Sommer gestrichen werden müssen, werde man die Kunden umgehend informieren, heißt es. Thomas Bremser, Nachrichtenredaktion.
2: Einen Memmingen im Allgäu vermisster 14-Jähriger ist mutmaßlich Opfer eines Gewaltverbrechens geworden. Nach dem Fund der Leiche des Jugendlichen sei der Verdächtige nach Polizeischüssen gestorben, teilten Polizei und Staatsanwaltschaft mit. Die Obduktion der Leiche des 14-Jährigen hat demnach eine Gewalteinwirkung bestätigt. Bei dem Verdächtigen handelt es sich um einen 37-Jährigen. Bei seiner Verfolgung sei dieser mit einem Messer auf die Beamten zugegangen. Daraufhin hätten die Polizisten auf den Mann geschossen und ihn mehrfach getroffen, hieß es.
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0: 13 Grad ist es in Venhusen, in Holtland und 12 Grad haben wir es in Simonswolde. Heute ist der Himmel über Ostfriesland meist dicht bewölkt und es bleibt überwiegend trocken. Mit ein bisschen Glück lässt sich vielleicht auch hier und da mal die Sonne blicken, bei 14 Grad heute. Morgen ändert sich wenig, es bleibt meist trocken und dicht bewölkt, aber auch morgen besteht zwischendurch noch die Chance auf ein bisschen Sonnenschein.
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0: Auf der B70 ist der Weg von Volmhusen nach Leer kurz vor der Lederbrücke wegen Bauarbeiten halbseitig gesperrt. Eine Ampel regelt dort den Verkehr. Sehen Sie eine Verkehrsbehinderung oder möchten Sie uns einen Blitzer melden, rufen Sie gerne an. 04921 586 111, das ist die Radio Ostfriesland Hotline. 04921 586 111, gute Fahrt.
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0: Moin, ich bin de Wehr. Ich bin Andrea Blömport. Gemeinsam gehen wir durch den Nachmittag mit den schönsten Oldies hier zum Mitsingen. Jetzt the SOS-Band, Just Be Good To Me.
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Die Rolling Stones, Miss You, ein Hit aus 1978. Jetzt wird's romantisch. Erstmal kommt noch die Uhrzeit, 14:12 ist es, aber jetzt wird's romantisch mit Dean Martin. Amor, that's amor.

Die Kings waren das. Hier ist Radio Ostfriesland am Nachmittag und ich bin Andrea Blümpert. Moin. Eigentlich steht der Campingplatz am Ottermeer in Wiesmoor für Ruhe, Erholung und ein bisschen Urlaubsgefühl vor der eigenen Haustür. In den vergangenen 2 Wochen ist genau diese Idylle allerdings gestört worden. Unbekannte Täter haben dort mehrfach zugeschlagen und mehrere Vorzelte beschädigt, offenbar mit einem spitzen Gegenstand. Für die betroffenen Camper bedeutete das nicht nur Ärger, sondern auch ganz konkreten Schaden. Die Polizei Wiesmoor ermittelt und hofft jetzt auf Hinweise aus der Bevölkerung, wer rund um den Campingplatz in den vergangenen Tagen etwas Verdächtiges beobachtet hat, soll sich bitte gerne melden. Hier ist Radio Ostfriesland, Helwart Besinnes. Hello.

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0: 14.30 Uhr ist es, halb drei.
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2: Mit Volrad Janssen, guten Tag. Gasbohrungen vor Borkum, erneute Klage in Lüneburg. Die Gasförderung in der Nordsee ist heute erneut Thema vor dem niedersächsischen Oberverwaltungsgericht in Lüneburg. Die Stadt Borkum klagt gegen das Landesbergamt. Die Behörde hatte dem niederländischen Energiekonzern One Dias die Bohrgenehmigung auf deutscher Seite erteilt. Dabei wurden nach Meinung der Kläger mögliche Folgen der Bohrungen nicht ausreichend berücksichtigt. Wann eine Entscheidung fällt, ist laut Oberverwaltungsgericht Lüneburg noch unklar. Erst vor zwei Wochen hatte es eine Klage der deutschen Umwelthilfe abgelehnt. Weitere Meldungen aus Ostfriesland im Überblick. Ossilo geht in neue Runde. Der 45. Ossilo startet heute auf die dritte Etappe. Start ist um 19 Uhr auf dem Sportplatz in Aurich-Egels. Von dort geht es auf die knapp 10 Kilometer lange Strecke zum Auricher Marktplatz. Aktuell führt bei den Frauen Verena Cordes vom TuS Vene und bei den Männern Tim Veit vom MTV Aurich. Insgesamt gibt es 6 Etappen. Der Zieleinlauf ist am 15. Mai in Leer. Luftwaffe probt den Ernstfall. In Ostfriesland muss von heute bis einschließlich Donnerstag mit verstärktem Fluglärm gerechnet werden. Grund ist eine Übung, so das Richthofen-Geschwader in Wittmund. Es werden vermehrt Eurofighter starten, um die Einsatzfähigkeit bei Bedrohungen wie etwa Terrorismus oder Sabotage zu trainieren. Auch Drohnenflüge sind möglich. Weil außerdem Zufahrten zu militärischem Gelände verstärkt kontrolliert werden, könne es zu Verkehrsbehinderungen kommen. 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
0: 12 Grad ist es in Emden an der Knock, 13 Grad in Oldersum und in Neukamperfehn ebenfalls 13 Grad. Heute ist der Himmel über Ostfriesland meist dicht bewölkt und es bleibt aber trocken. Mit ein bisschen Glück lässt sich hier und da auch mal die Sonne blicken bei 14 Grad heute. Morgen ändert sich wenig, es bleibt meist trocken und dicht bewölkt. Zwischendurch kann sich vielleicht auch mal die Sonne blicken lassen.
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0: An der B70 auf dem Weg von Volmhusen nach Leer, kurz vor der Lederbrücke, ist die Fahrbahn halbseitig wegen Bauarbeiten gesperrt. Eine Ampel regelt dort den Verkehr. Ja, sehen Sie eine Verkehrsbehinderung oder einen Blitzer, rufen Sie uns doch gerne an. Hier im Studio von Radio Ostfriesland 049.

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0: Annie McLean, Lady Bump, cooler alter Disco-Song. Die Zeit, es ist 20 vor 3. Und hier ist Radio Ostfriesland, Helvard Besünnes. Bei uns gibt es jetzt wieder ein kleines Stück Heimatkunde. Jeden Tag schauen wir auf Flurnamen in der Region. Das können Bauwerke, Ländereien oder auch mal Landschaften sein, die es in Ostfriesland schon lange gibt. Und heute schauen wir da auf ein kleines Stück Geschichte von Hesel in der Gemeinde Friedeburg.
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3: Heute Hesel.
4: Hesel ist zugleich Flurname und Siedlungsname in Hesel in der Gemeinde Friedeburg. Hesel bedeutet Haselstrauch, ist aber auch die Bezeichnung für einen größeren Buschwald. Das Wort weist auf die Landschaft dieser Gegend hin, wie sie vor der Besiedlung gewesen ist. Das Dorf Hesel liegt etwa 15 Kilometer südlich von Wittmund auf einem eiszeitlichen Geesboden. Die Anfänge reichen bis ins Mittelalter zurück. Der ursprüngliche Ortskern mit den alten Bauerstellen im Bereich Krummer Weg und Heseler Straße bildet auch heute noch das Zentrum des Ortes. Bis zur Gemeindegebietsreform von 1972 war Hesel eine selbstständige politische Gemeinde, seitdem eine von 12 Ortschaften der Einheitsgemeinde Friedeburg. Die Gemarkung hat eine Größe von 951 Hektar und grenzt im Süden an Friedeburg, im Westen an Wiesede, im Norden an Rebsold und im Osten an einen Ausläufer von Marx.
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Pink Floyd, another brick in the wall. Hier ist Radio Ostfriesland, Helvert Business. Heute und in den nächsten Tagen wird's am Himmel über Ostfriesland ein bisschen aktiver als sonst, besonders rund um Wittmund und dem Flughafenplatz Wittmundhafen. Das taktische Luftwaffengeschwader 71 Richthofen führt dort heute eine interne Übung ab. Es wird für den Ernstfall trainiert. Dadurch gibt es zeitweise mehr Flugbetriebe als sonst. Auch Drohnen können unterwegs sein und gelegentlich kommt auch Übungsmunition wie Rauch oder Knallkörper zum Einsatz. Das ist alles Teil des Trainings und dient ausschließlich der Ausbildung. Die Übung läuft heute, morgen und übermorgen. Also nicht erschrecken, falls da mal ein Düsenflieger über Sie hinwegfliegt. Hier ist Radio Ostfriesland. Und jetzt kommt nichts mehr. Stimmt nicht, Dr. Alban. Halleluja.

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2: Genau 15 Uhr ist es.
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3: Ich bin Thomas Bleskin. Das IFO-Institut sieht beim Tankrabatt in den ersten Tagen nur eine teilweise Weitergabe an den Zapfsäulen. Beim Diesel seien von 17 Cent Steuersenkung je Liter im Schnitt nur 4 Cent angekommen, bei Superbenzin rund 12 Cent hieß es. Grundlage ist ein Vergleich der Spritpreise in Deutschland und Frankreich. Die Branche widerspricht, der Rabatt werde voll weitergegeben. Kerzen, Blumen und stille Anteilnahme prägen heute das Bild in der Leipziger Innenstadt nach der tödlichen Amokfahrt. Während die Stadt der Opfer gedenkt, laufen die Ermittlungen weiter.
4: Was genau den Mann dazu brachte, mit seinem Auto durch die Fußgängerzone zu rasen, ist weiter unklar. Von einem politischen oder religiösen Motiv gehen die Ermittler aktuell aber nicht aus. Bei der Amokfahrt waren 2 Menschen getötet und viele teilweise schwer verletzt worden. Die Stadt Leipzig will nun auch prüfen, ob die Sicherheitsvorkehrungen in der Innenstadt ausreichen. Der Täter konnte offenbar ohne Hindernisse wie etwa Poller in die Fußgängerzone hineinfahren. Thomas Brock, Nachrichtenredaktion.
3: Der Impfstoffhersteller BioNTech plant die Schließung mehrerer Produktionsstandorte. Insgesamt fast 1.900 Stellen könnten von den Einschnitten betroffen sein, kündigte das Management des Unternehmens in Mainz an.
5: Bis Ende kommenden Jahres sollen die Niederlassungen in Ida, Oberstein, Marburg und Tübingen geschlossen werden. Ein Produktionsstandort in Singapur schon bis Ende März 27. Grund: zu wenig Aufträge und zu hohe Kosten. Außerdem sinken die Umsätze vor allem bei den Covid-Impfstoffen. BioNTech hat zuletzt nach eigenen Angaben mehr als eine halbe Milliarde Euro Verlust gemacht. In dieser Größenordnung sollen sich auch die jährlichen Einsparungen bewegen, wenn bis 2029 alle geplanten Maßnahmen vollständig umgesetzt sind. Thomas Thonfeld, Nachrichtenredaktion.
3: Die Deutsche Post AG will ihren Konzernnamen ablegen und künftig unter DHL firmieren. Einen entsprechenden Antrag stellte der Vorstand auf der Hauptversammlung in Bonn. Die Zustimmung gilt als sicher, der Namenswechsel soll zum 1. September wirksam werden. Künftig steht Deutsche Post AG nur noch für das Deutschlandgeschäft mit Briefen und Paketen. Der Konzern reagiert damit auf die wachsende Bedeutung des internationalen Logistikgeschäfts. Aus der Politik kam Kritik an dem Vorhaben des Postdienstleisters, sich auf Konzernebene von seinem historischen Namen zu trennen.
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2: 13 Grad ist es in Twixlum, 12 Grad in Berumbur und ebenfalls 13 Grad in Beningerfehn. Heute ist der Himmel über Ostfriesland meist bewölkt und es bleibt überwiegend trocken. Mit ein bisschen Glück lässt sich hier und da auch mal die Sonne blicken bei 14 Grad. Morgen ändert sich wenig am Wetter, es bleibt meist trocken und dicht bewölkt, aber auch zwischendurch besteht die Chance auf ein wenig Sonnenschein.
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2: Die B70 ist auf dem Weg von Vollmusen nach Leer kurz vor der Lederbrücke wegen einer Baustelle halbseitig gesperrt. Eine Ampel regelt da den Verkehr. Blitzer habe ich gerade aktuell keine für Sie. Sehen Sie auf dem Weg irgendwo eine Verkehrsbehinderung oder einen Blitzer, rufen Sie uns gerne an. 04921 586 111, das ist unsere Studio-Hotline hier bei Radio Ostfriesland. 04921 586 111, gute Fahrt wünsche ich.
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2: Ist Teti Leflü. Dreh, Körtner Dreh, ich mag mich fut erstmal ein Muck Tee, biet Arbeit hier. Und dann geht das wieder. Ja, ich bin Andrea Blömpert und gemeinsam gehen wir in den nächsten Stüren jetzt mit den Beach Boys, Barbara Ann. Moin!
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Captain Sensible, what? Ich habe mich gerade erschrocken, wie alt der Titel schon ist. Ein Hit aus 1982. Die Zeit, es ist 10:10 und hier geht's jetzt weiter mit Norman Greenbaum, Spirit in the Sky.

Anita Kent und Luisa Fernandes. Hier ist Radio Ostfriesland, Helwat Besünnes. Bei einer Kontrolle an der deutsch-niederländischen Grenze bei Bunde hat die Bundespolizei einen unerlaubten Einreiseversuch unterbunden. Ein 19-jähriger Mann wurde in einem Fernreisebus auf der A280 überprüft. Dabei stellte sich heraus, dass er weder die erforderlichen Einreisedokumente hatte, noch überhaupt einreisen durfte. Gegen ihn bestand bereits ein Einreise- und Aufenthaltsverbot, das noch bis Anfang 2027 gültig ist. Zusätzlich fanden die Beamten bei der Durchsuchung eine geringe Menge Marihuana. Gegen den 19-Jährigen wurde daraufhin ein Strafverfahren eingeleitet. Nach Abschluss der Maßnahmen wurde der Mann in die Niederlande zurückgewiesen. Zudem hielt er ein weiteres Einreiseverbot für die kommenden 3 Jahre. Ja, dumm gelaufen, würde ich da mal sagen. Und was sonst noch wichtig ist, hören wir gleich um 3:30 in den Nachrichten aus der Region. Wir haben es jetzt genau 15.21 Uhr. Hier ist Radio Ostfriesland und wir spielen die schönsten Oldie-Hits zum Mitsingen für Sie.

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1: In ein paar Sekunden ist es 15.30 Uhr.
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2: Mit Volrad Janssen, guten Tag. Gasbohrungen vor Borkum, erneute Klage in Lüneburg. Die Gasförderung in der Nordsee ist heute erneut Thema vor dem niedersächsischen Oberverwaltungsgericht in Lüneburg. Die Stadt Borkum klagt gegen das Landesbergamt. Die Behörde hatte dem niederländischen Energiekonzern One Dias die Bohrgenehmigung auf deutscher Seite erteilt. Dabei wurden nach Meinung der Kläger mögliche Folgen der Bohrungen nicht ausreichend berücksichtigt. Wann eine Entscheidung fällt, ist laut Oberverwaltungsgericht Lüneburg noch unklar. Erst vor 2 Wochen hatte es eine Klage der deutschen Umwelthilfe abgelehnt. Weitere Meldungen aus Ostfriesland im Überblick. Ossilo geht in neue Runde. Der 45. Ossilo startet heute auf die 3. Etappe. Start ist um 19 Uhr auf dem Sportplatz in Aurich-Egels. Von dort geht es auf die knapp 10 Kilometer lange Strecke zum Auricher Marktplatz. Aktuell führt bei den Frauen Verena Cordes vom TuS Vene und bei den Männern Tim Veit vom MTV Aurich. Insgesamt gibt es 6 Etappen. Der Zieleinlauf ist am 15. Mai in Leer. Luftwaffe probt den Ernstfall. In Ostfriesland muss von heute bis einschließlich Donnerstag mit verstärktem Fluglärm gerechnet werden. Grund ist eine Übung, so das Richthofen-Geschwader in Wittmund. Es werden vermehrt Eurofighter starten, um die Einsatzfähigkeit bei Bedrohungen wie etwa Terrorismus oder Sabotage zu trainieren. Auch Drohnenflüge sind möglich. Weil außerdem Zufahrten zu militärischem Gelände verstärkt kontrolliert werden, könne es zu Verkehrsbehinderungen kommen. 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
1: 12 Grad ist es in Moorhusen, 13 Grad in Eienwolde und auch 13 Grad in Borsum. Der Himmel ist heute meist bewölkt und es bleibt überwiegend trocken. Mit ein bisschen Glück lässt sich hier und da auch mal die Sonne blicken. Bei 14 Grad heute Morgen wird es dann ähnlich. Es bleibt meist trocken, auch wieder viele Wolken, aber es besteht zwischendurch auch immer mal die Chance auf ein bisschen Sonnenschein.
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1: Die B70 ist auf dem Weg von Volmhusen nach Leer kurz vor der Lederbrücke wegen Bauarbeiten halbseitig gesperrt. Eine Ampel regelt da den Verkehr. Einen Blitzer habe ich jetzt gerade aktuell nicht für Sie. Sehen Sie auf Ihrem Weg etwas, rufen Sie uns gerne an. 04921 586 111. Das ist die Radio Ostfriesland Hotline 04921 586 111. Gute Fahrt.

0: Womit kann ich euch zu Diensten sein, mein Gebieter?
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0: Rocky Sharp and the Replays, Wham-a-lam-a-ding-dong. Jetzt ist es wieder Zeit, dass wir uns für unsere schöne Sprache einsetzen. 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
1: 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Heute
2: trainieren für die Bikini-Figur.
3: Von da auch trainieren für die Bikini-Figur.
2: Ich habe mir vorgenommen, jetzt im Frühling was für meine Figur zu tun.
4: Und nu ob Blatt.
3: Ich hab mir vorgenommen, nu in Vorjahr was für mein Figur zu tun.
2: Nach dem langen Winter habe ich hier und da doch noch ein bisschen zu viel auf den Rippen.
4: Und nu ob Blatt.
3: Nach dem langen Winter hab ich hier und dort doch noch ein bisschen zu viel auf den Rippen.
2: Als erstes gehen Tini und ich heute joggen.
4: Und nu ob Blatt.
3: Zuerst gehen Tini und ich von da auch joggen.
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Eros Ramazzotti und Tina Turner, Cosa della Vita. Cooler Song hier bei Radio Ostfriesland. Wir spielen die schönsten Oldies für Sie zum Mitsingen. Die Zeit, es ist 15.50 Uhr und jetzt haben wir noch genau 10 Minuten bis zu den Nachrichten. Und da gibt's noch Musik von Christopher Cross, Tommy Rowe. Und das hier sind jetzt die Spinners, Working My Way Back to You.

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0: Genau 16 Uhr ist es.
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2: Ich bin Thomas Bleskin. Der seit Freitag geltende Tankrabatt ist nach einer Analyse des Münchner IFO-Instituts bisher nicht vollständig an die Kunden weitergereicht worden. Basis der Berechnungen ist ein Vergleich der Spritpreise und ihrer Bewegungen in Deutschland und Frankreich.
3: Besonders groß ist der Unterschied beim Diesel. Der wurde laut IFO-Institut in den ersten 3 Tagen des Tankrabatts im Schnitt nur 4 Cent billiger. Bei Superbenzin waren es immerhin 12 Cent. Es ist zwar auch für die Experten schwer, genau zu sagen, wie die schwankenden Preise zustande kommen und wie groß der Einfluss von Maßnahmen wie dem Tankrabatt ist. Zuvor hatten aber auch schon der ADAC und Verbraucherschützer kritisiert, dass die Steuersenkung nur teilweise bei den Autofahrern ankommt. Thomas Brock, Berlin.
2: Nach der Amokfahrt im Zentrum von Leipzig will die Stadt jetzt prüfen, wie sie die Fußgängerzone sicherer machen kann. Parallel laufen die Ermittlungen zum Motiv des Fahrers weiter.
4: Die Stadt Leipzig hat angekündigt, die Zufahrtsstelle zu prüfen, an der die Amokfahrt durch die Innenstadt begonnen hat. Außerdem soll das gesamte Sicherheitskonzept der Innenstadt noch einmal auf den Prüfstand gestellt werden, heißt es. Der Tatverdächtige soll am westlichen Ende der Fußgängerzone noch durch Poller gestoppt worden sein. Am östlichen Eingang gab es aber keine Poller und so konnte der 33-Jährige offenbar ungehindert in die Fußgängerzone fahren. Bei seiner Amokfahrt hat der Mann mehrere Menschen verletzt und 2 Menschen getötet. Fiona Reinhardt, Nachrichtenredaktion.
2: Der Impfstoffhersteller BioNTech plant die Schließung mehrerer Produktionsstandorte. Fast 1.900 Stellen könnten wegfallen. Als Gründe nennt das Unternehmen Überkapazitäten und Kostendruck. Bis 2029 erwartet BioNTech jährliche Einsparungen von rund 500 Millionen Euro. Das Geld soll in die Krebsforschung fließen. Hintergrund sind sinkende Umsätze mit Corona-Impfstoffen und steigende Entwicklungskosten. Deutschlands Verbraucherinnen und Verbraucher haben im vergangenen Jahr mehr Kredite für Konsum aufgenommen als ein Jahr zuvor. Wie aus Zahlen des Bankenfachverbands hervorgeht, stieg das Neugeschäft der Kreditbanken in der Konsumfinanzierung auf fast 60 Milliarden Euro, ein Plus von 2%. Besonders gefragt waren Autofinanzierungen. Rund 1,2 Millionen Fahrzeuge wurden per Kredit finanziert. Die Investitionen von Unternehmen entwickelten sich dagegen verhalten.
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5: 13 Grad ist es in Lachelt, in Wiesmoor und auch in Jeringsveen. Heute bleibt es überwiegend bewölkt und auch trocken. Mit ein bisschen Glück lässt sich hier und da vielleicht auch mal die Sonne blicken. Bei 14 Grad. Morgen ändert sich wenig am Wetter. Es bleibt bewölkt, aber trocken und vielleicht besteht die Chance auf ein bisschen Sonnenschein.
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5: Die B70 auf dem Weg von Volmhusen nach Leer, kurz vor der Lederbrücke, ist wegen Bauarbeiten halbseitig gesperrt. Eine Ampel regelt da den Verkehr. Ansonsten habe ich keine Meldungen für Sie. Sehen Sie auf dem Weg einen Blitzer oder eine Verkehrsbehinderung, rufen Sie uns gerne an 04921 586 111. Das ist die Radio Ostfriesland Hotline 04921 586 111. Gute Fahrt wünsche ich Ihnen.
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5: Und ich bin Andrea Blömpert. Gemeinsam gehen wir in Richtung Feierabend durch die nächste Stunde jetzt mit den schönsten Oldies für Sie zum Mitsingen. Jetzt CCR Proud Mary hier bei Radio Ostfriesland.
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coole Stimme. Jetzt ist es 16.10 Uhr und ja, wir machen Musik mit Susie Quattro und Chris Norman, Stumbling In, jetzt hier bei Radio Ostfriesland. Hellwach.

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Hier ist Radio Ostfriesland am Nachmittag. Und vielleicht kennen Sie das ja auch, dass Sie Post bekommen und plötzlich ein Brief von einer offiziellen Stelle darin enthalten ist. Und der ein oder andere bekommt dann erstmal ein mulmiges Gefühl. Aktuell bekommen einige Ostfriesen genauso einen Brief geschickt vom Bundeskriminalamt. Aber in diesem Fall gilt ganz entspannt bleiben. Hinter dem Schreiben steckt die bundesweite Studie SKID 2026. Das steht für Sicherheit und Kriminalität in Deutschland. Ziel ist es, herauszufinden, wie sich die Menschen fühlen und welche Erfahrungen sie mit Kriminalität gemacht haben. Wichtig dabei, der Brief ist echt und kein Fake. Die Teilnahme an dieser Umfrage ist freiwillig und anonym. Ihre Daten werden selbstverständlich vertraulich behandelt. Ausgewählt werden die Teilnehmer per Zufallsprinzip. Wer Post bekommt, hat also quasi das Große losgezogen. Stellvertretend können sie dafür viele andere mitsprechen. Und genau das macht die Umfrage so wertvoll. Sie hilft dabei, Sicherheitsmaßnahmen besser anzupassen. Wer mehr wissen möchte, findet alle Infos zur Studie und zum Ablauf online unter skid.bka.de. 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Helvert Besonnes.

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0: 16.30 Uhr ist es, 16:30.
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2: Mit Volrad Janssen, guten Tag. Gasbohrungen vor Borkum, erneute Klage in Lüneburg. Die Gasförderung in der Nordsee ist heute erneut Thema vor dem niedersächsischen Oberverwaltungsgericht in Lüneburg. Die Stadt Borkum klagt gegen das Landesbergamt. Die Behörde hatte dem niederländischen Energiekonzern One Dias die Bohrgenehmigung auf deutscher Seite erteilt. Dabei wurden nach Meinung der Kläger mögliche Folgen der Bohrungen nicht ausreichend berücksichtigt. Wann eine Entscheidung fällt, ist laut Oberverwaltungsgericht Lüneburg noch unklar. Erst vor 2 Wochen hatte es eine Klage der deutschen Umwelthilfe abgelehnt. Weitere Meldungen aus Ostfriesland im Überblick. Ossilo geht in neue Runde. Der 45. Ossilo startet heute auf die 3. Etappe. Start ist um 19 Uhr auf dem Sportplatz in Aurich-Egels. Von dort geht es auf die knapp 10 Kilometer lange Strecke zum Auricher Marktplatz. Aktuell führt bei den Frauen Verena Cordes vom TuS Vene und bei den Männern Tim Veit vom MTV Aurich. Insgesamt gibt es 6 Etappen. Der Zieleinlauf ist am 15. Mai in Leer. Luftwaffe probt den Ernstfall. In Ostfriesland muss von heute bis einschließlich Donnerstag mit verstärktem Fluglärm gerechnet werden. Grund ist eine Übung, so das Richthofen-Geschwader in Wittmund. Es werden vermehrt Eurofighter starten, um die Einsatzfähigkeit bei Bedrohungen wie etwa Terrorismus oder Sabotage zu trainieren. Auch Drohnenflüge sind möglich. Weil außerdem Zufahrten zu militärischem Gelände verstärkt kontrolliert werden, könne es zu Verkehrsbehinderungen kommen. 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
0: 12 Grad ist es in Kampen, 13 Grad in Hesel und auch 13 Grad in Ilowafen. Heute ist der Himmel überwiegend meist bewölkt und es bleibt trocken. Mit ein bisschen Glück ist hier und da auch mal die Sonne zu sehen bei 14 Grad. Morgen ändert sich wenig an dem Wetter. Es bleibt trocken und dicht bewölkt. Aber auch morgen besteht zwischendurch noch mal die Chance auf ein bisschen Sonne.
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0: An der B70 ist auf dem Weg von Volmhusen nach Leer kurz vor der Lederbrücke die Fahrbahn halbseitig gesperrt. Herrjeck ist nicht. Eine Ampel regelt da den Verkehr. Und sehen Sie eine Verkehrsbehinderung oder einen Blitzer, rufen Sie uns gerne an 04921 586 111. Das ist die Radio Ostfriesland Hotline 04921 586 111. Gute Fahrt.

0: Supremes, ein Oldie aus den 60ern. Where did our love, love go? Ja, hier ist Radio Ostfriesland und jetzt um 16:40 Uhr hören wir mal, was es Neues aus Ostfrieslands Polizeidienststellen gibt.
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2: Oblengen. Auf der Autobahn 28 sind zwei Autos kollidiert. Weil sich ein Stau gebildet hatte, musste eine 28 Jahre alte Frau abbremsen. Das erkannte ein nachfolgender Fahrer zu spät und fuhr auf. Verletzt wurde niemand, der Schaden liegt im unteren vierstelligen Bereich. Norden. Nach einer Fahrerflucht sucht die Polizei Zeugen. Ein unbekannter Autofahrer war im Adengaster Weg gegen ein geparktes Auto gefahren. Ohne sich um die Schadensregulierung zu kümmern, fuhr er davon. Hinweise nimmt die Polizei entgegen. Südburgwarnand. Im Koppelweg wurde ein Pedelec gestohlen. Das E-Bike stand vor einem Supermarkt. Wer etwas beobachtet hat, wird gebeten, sich bei der Polizei zu melden. Aurich. Die Polizei hat auf der Lehrer Landstraße eine betrunkene Autofahrerin erwischt. Die 67-Jährige hatte mehr als 2 Promille. Die Fahrerlaubnis wurde eingezogen und ein Strafverfahren eingeleitet.
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Simon & Garfunkel, Cecilia, hier ist Radio Ostfriesland. Helwart Besinnes. Und jetzt ist es gleich 5:10. Da haben wir noch 10 Minuten Zeit bis zu den Nachrichten. Und da gibt's noch coole Musik von Harry Belafonte von Genesis. Aber jetzt erstmal die Pointer Sisters Neutron Dance hier bei Radio Ostfriesland.

0: genau 17 Uhr ist es.
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2: Ich bin Thomas Bliski. Kerzen, Blumen und stille Anteilnahme prägen heute das Bild in der Leipziger Innenstadt nach der tödlichen Amokfahrt. Während die Stadt der Opfer gedenkt, laufen die Ermittlungen weiter.
3: Was genau den Mann dazu brachte, mit seinem Auto durch die Fußgängerzone zu rasen, ist weiter unklar. Von einem politischen oder religiösen Motiv gehen die Ermittler aktuell aber nicht aus. Bei der Amokfahrt waren 2 Menschen getötet und viele teilweise schwer verletzt worden. Die Stadt Leipzig will nun auch prüfen, ob die Sicherheitsvorkehrungen in der Innenstadt ausreichen. Der Täter konnte offenbar ohne Hindernisse wie etwa Poller in die Fußgängerzone hineinfahren. Thomas Brock, Nachrichtenredaktion.
2: Das IFO-Institut sieht beim Tankrabatt in den ersten Tagen nur eine teilweise Weitergabe an den Zapfsäulen. Beim Diesel seien von 17 Cent Steuersenkung je Liter im Schnitt nur 4 Cent angekommen, bei Superbenzin rund 12 Cent hieß es. Grundlage ist ein Vergleich der Spritpreise in Deutschland und Frankreich. Die Branche widerspricht, der Rabatt werde voll weitergegeben. Der Impfstoffhersteller BioNTech plant die Schließung mehrerer Produktionsstandorte. Insgesamt fast 1.900 Stellen könnten von den Einschnitten betroffen sein, kündigte das Management des Unternehmens in Mainz an.
4: Bis Ende kommenden Jahres sollen die Niederlassungen in Idar, Oberstein, Marburg und Tübingen geschlossen werden. Ein Produktionsstandort in Singapur schon bis Ende März 27. Grund: zu wenig Aufträge und zu hohe Kosten. Außerdem sinken die Umsätze vor allem bei den Covid-Impfstoffen. BioNTech hat zuletzt nach eigenen Angaben mehr als eine halbe Milliarde Euro Verlust gemacht. In dieser Größenordnung sollen sich auch die jährlichen Einsparungen bewegen, wenn bis 2029 alle geplanten Maßnahmen vollständig umgesetzt sind. Thomas Thonfeld, Nachrichtenredaktion.
2: Die Deutsche Post AG will ihren Konzernnamen ablegen und künftig unter DHL firmieren. Einen entsprechenden Antrag stellte der Vorstand auf der Hauptversammlung in Bonn. Die Zustimmung gilt als sicher, der Namenswechsel soll zum 1. September wirksam werden. Künftig steht Deutsche Post AG nur noch für das Deutschlandgeschäft mit Briefen und Paketen. Der Konzern reagiert damit auf die wachsende Bedeutung des internationalen Logistikgeschäfts. Aus der Politik kam Kritik an dem Vorhaben des Postdienstleisters, sich auf Konzernebene von seinem historischen Namen zu trennen.
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0: Die Temperaturen jetzt in Hinte haben es 12 Grad, 13 Grad sind es in Nordmoor und in Wasingsveen. Wir haben heute einen bewölkten Himmel, meist dicht bewölkt, aber es ist wenigstens trocken. Mit ein bisschen Glück lässt sich hier und da auch mal die Sonne blicken, bis 14 Grad heute. Morgen ändert sich wenig, es bleibt trocken, aber dicht bewölkt. Und vielleicht haben wir auch mal die Chance auf ein bisschen Sonnenschein.
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0: Auf der A28 Oldenburg Richtung Leer zwischen Vilsum und Leer Ost besteht Gefahr durch herumliegende Fahrzeugteile. Da fahren Sie bitte sehr vorsichtig. Und dann an der B70 ist auf dem Weg von Volmhusen nach Leer kurz vor der Lederbrücke der Fahrstreifen halbseitig gesperrt. Eine Ampel regelt da den Verkehr. Sehen Sie eine Verkehrsbehinderung oder möchten Sie uns einen Blitzer melden? Rufen Sie uns doch gerne an. 04921 586 111. Das ist die Radio Ostfriesland Hotline. 04921 586 111. Gute Fahrt wünsche ich Ihnen.
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0: Ich bin Andrea Blümport und gemeinsam gehen wir in Richtung Feierabend. Oder vielleicht haben Sie auch schon Feierabend, dann können Sie sich ganz bequem zurücklehnen. Vielleicht haben Sie auch schon was Leckeres gegessen. Wir starten in die nächste Stunde mit Kim Marcel, Young Hearts Run Free. Hier ist Radio Ostfriesland und ich bin Andrea Blümport. Moin!
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Uriah Heep, Lady in Black war das. Hier ist Radio Ostfriesland. Die Zeit, es ist 10 nach 5. Und jetzt spiele ich die Dire Straits für Sie, Sultans of Swing.

Electric Light Orchestra, Mr. Blue Sky war das. Hier ist Radio aus Friesland und die Zeit, es ist 20 nach 5. Heute ist Tag 3 beim Ossilob 2026. Die dritte Etappe beginnt heute Abend am Sportplatz in Egels. Sie führt über 9,7 Kilometer bis auf den Marktplatz in Aurich. Dort ist der Zieleinlauf. Im Zielraum wie auch entlang der gesamten Strecke freuen sich die Ossiloper natürlich, wenn sie von ihnen angefeuert werden. In diesem Jahr sind beim Ossilob über 1700 Dirtloper und viele hundert Tagesläufer dabei. Der Startschuss fällt für die dritte Etappe des Ossilobs heute um 19 Uhr. Und Radio Ostfriesland wünscht allen Ossilopern einen tollen Lauf und dass sie ihr selbst gestecktes Ziel erreichen. Hier ist Radio Ostfriesland, Hilbert Besinnes.

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0: 17.30 Uhr ist es.
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2: Mit Volrad Janssen, guten Tag. Gasbohrungen vor Borkum, erneute Klage in Lüneburg. Die Gasförderung in der Nordsee ist heute erneut Thema vor dem niedersächsischen Oberverwaltungsgericht in Lüneburg. Die Stadt Borkum klagt gegen das Landesbergamt. Die Behörde hatte dem niederländischen Energiekonzern OneDias die Bohrgenehmigung auf deutscher Seite erteilt. Dabei wurden nach Meinung der Kläger mögliche Folgen der Bohrungen nicht ausreichend berücksichtigt. Wann eine Entscheidung fällt, ist laut Oberverwaltungsgericht Lüneburg noch unklar. Erst vor 2 Wochen hatte es eine Klage der deutschen Umwelthilfe abgelehnt. Weitere Meldungen aus Ostfriesland im Überblick. Ossilob geht in neue Runde. Der 45. Ossilob startet heute auf die 3. Etappe. Start ist um 19 Uhr auf dem Sportplatz in Aurich-Egels. Von dort geht es auf die knapp 10 Kilometer lange Strecke zum Auricher Marktplatz. Aktuell führt bei den Frauen Verena Cordes vom TuS Vene und bei den Männern Tim Veit vom MTV Aurich. Insgesamt gibt es 6 Etappen. Der Zieleinlauf ist am 15. Mai in Leer. Luftwaffe probt den Ernstfall. In Ostfriesland muss von heute bis einschließlich Donnerstag mit verstärktem Fluglärm gerechnet werden. Grund ist eine Übung, so das Richthofengeschwader in Wittmund. Es werden vermehrt Eurofighter starten, um die Einsatzfähigkeit bei Bedrohungen wie etwa Terrorismus oder Sabotage zu trainieren. Auch Drohnenflüge sind möglich. Weil außerdem Zufahrten zu militärischem Gelände verstärkt kontrolliert werden, könne es zu Verkehrsbehinderungen kommen. 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
0: 12 Grad ist es in Akelsberg, 13 Grad in Logabirum und auf der Insel Borkum ist es frische 10 Grad. Heute ist der Himmel über Ostfriesland meist bewölkt und es bleibt auch überwiegend trocken, mit ein bisschen Glück hier und da auch mal etwas Sonne. Bei 14 Grad. Morgen ändert sich wenig an dieser Wetterlage. Es bleibt trocken und dicht bewölkt, aber morgen besteht auch zwischendurch immer mal Chance auf ein bisschen Sonnenschein.
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0: Die B70 ist auf dem Weg von Vollmusen nach Leer kurz vor der Lederbrücke wegen Bauarbeiten halbseitig gesperrt. Eine Ampel regelt da den Verkehr. Ansonsten habe ich keine Meldung für Sie. Sehen Sie einen Blitzer oder eine Verkehrsbehinderung, rufen Sie uns gerne an 04921 586 111. Das ist die Radio Ostfriesland Hotline 04921 586 111. Gute Fahrt wünsche ich Ihnen.

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Hier ist Radio Ostfriesland. Und die Zeit, 17 Uhr und 40 Minuten haben wir es. Und so langsam geht das Redaktionsprogramm für heute zu Ende. Gleich um 18 Uhr übernimmt das offene Bürgerprogramm auch heute wieder mit tollen Sendungen. Los geht's gleich um 18 Uhr mit dem Kulturkompass und Luciano Hoch. Er berichtet über die Kulturszene in Ostfriesland. Um 19 Uhr erwartet sie dann Thorsten Sinning mit seiner Sendung Hüttje und Mütje. Ab 20 Uhr begleitet sie dann Radio Ostfriesland Music Mix mit den schönsten Oldie-Hits zum Mitsingen durch den Abend und durch die Nacht, bis Captain Frieling sie dann morgen früh ab 6 Uhr wieder in den neuen Tag begleitet. Ich bin Andrea Blümpert und wünsche Ihnen jetzt einen schönen Feierabend mit Elton John, Sacrifice. Hier ist Radio Ostfriesland.

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0: Jetzt gleich. 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
1: Ich bin Thomas Bleskin. Der Amokfahrer von Leipzig ist nur wenige Tage vor seiner Tat in einer psychiatrischen Einrichtung stationär behandelt worden. Das bestätigte das Sozialministerium in Dresden. Demnach hielt sich der 33-Jährige auf eigenen Wunsch in der Klinik auf.
2: Warum genau der Mann in Behandlung war, ist nicht bekannt. Laut Sozialministerium gab es aber keinen Grund, ihn am Verlassen der Klinik zu hindern. Es habe keinen Hinweis auf Eigen- oder Fremdgefährdung gegeben. Nach Angaben der Ermittler war der Mann aber schon Polizei bekannt, unter anderem wegen Beleidigungen, aber nicht wegen körperlicher Gewalt. Der 33-Jährige war gestern mit einem Auto durch die Leipziger Innenstadt gerast. Zwei Menschen starben, es gab viele Verletzte. Das Motiv für die Tat ist noch unklar. Thomas Brock, Nachrichtenredaktion.
1: Bundesverkehrsminister Patrick Schnieder schließt eine Verlängerung des Tankrabatts nicht grundsätzlich aus. Man werde schauen, was erforderlich ist, damit das Tanken für alle bezahlbar bleibt, sagte der CDU-Politiker dem Redaktionsnetzwerk Deutschland.
3: Viele können schlichtweg nicht auf das Auto verzichten. Das gilt für Berufspendler, Fahrdienste, aber auch Teile der Wirtschaft wie Speditionen. Sie alle bräuchten in der aktuellen Lage Unterstützung. Insofern sei der Tankrabatt ein wichtiges Signal und die richtige Entscheidung, so Schnieder. Man werde die Lage im Blick behalten und nach den 2 Monaten schauen, was noch erforderlich sei. Solange bis Ende Juni gilt eine Steuersenkung für Benzin und Diesel von knapp 17 Cent pro Liter. Noch kommt die allerdings nicht in vollem Umfang bei den Autofahrern an. Diana Kramer, Nachrichtenredaktion.
1: Jens Spahn bleibt Vorsitzender der Bundestagsfraktion von CDU und CSU. Die Abgeordneten bestätigten ihn 1 Jahr nach seinem Amtsantritt mit großer Mehrheit bis zum Ende der Legislaturperiode im Amt. Ein Fraktionssprecher gab das Ergebnis mit 86% an. Im vergangenen Jahr hatte Spahn noch 91% erzielt. Die wohl schwierigste Nagelprobe hatte Spahn im Herbst zu meistern, als die Junge Union den Aufstand gegen das Rentengesetz von SPD-Arbeitsministerin Bärbel Baas probte. Mit einem offiziellen Übernahmeangebot erhöht die UniCredit den Druck auf die Commerzbank. Wie angekündigt, machte die italienische Großbank ihr Kaufangebot für sämtliche Anteile des DAX-Konzerns offiziell. Bis zum Ablauf des 16. Juni will sich die UniCredit, die bereits knapp 30% der Commerzbank-Aktien kontrolliert, weitere Anteile sichern.
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1: Zum Wetter die aktuelle Vorhersage des Deutschen Wetterdienstes. Im äußersten Norden und Nordwesten heiter bis wolkig, aber trocken. Von Südwesten her bis in die Mitte teils kräftige Regenschauer. Auch im Osten und Nordosten kann es hier und da nass werden. In der Nordhälfte Höchstwerte zwischen 12 und 19 Grad, sonst bei Sonnenschein bis 28 Grad. Morgen vom Nordwesten bis in den Nordosten meist trocken mit Auflockerungen, sonst regnerisch. In der Mitte und im Süden teils kräftige Schauer und Gewitter. Es wird insgesamt etwas kühler.
0: Das waren die Nachrichten.
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0: Ja, moin und herzlich willkommen hier beim Kulturkompass, dem Magazin auf Radio Ostfriesland. Mein Name ist Luciano Hoch, ich bin Kunstgalerist und Kulturveranstalter und seit vielen Jahren beschäftige ich mich mit der Frage, wie herausragende künstlerische Arbeit den Weg zu ihrem Publikum findet. Hier im Kulturkompass tue ich das mit wechselnden Studiogästen. Für die redaktionellen Inhalte dieses Magazins bin also ich verantwortlich. Die heutige Episode ist vorproduziert, das heißt, mein Studiogast und ich sprechen nicht live, sondern circa 2 Wochen vor dem Termin der Ausstrahlung, und zwar am Mittwoch, dem 22.04.2026. So, mir gegenüber sitzt ein gelernter Kaufmann für Tourismus und Freizeit und Experte im Bereich Marketing, speziell in der Video-Content-Creation. Er ist außerdem ein extrem talentierter Fotograf, gebürtiger Ostfriese, Spieler beim HSV, dazu später mehr, und auf Instagram sehr aktiv als Plattfluencer oder, wie er sich nennt, Quatsch, Mocha und Plattdütsch-Guru. Vor allem aber ist er ein guter und wichtiger Freund und wirklich enger Vertrauter. Herzlich willkommen beim Kulturkompass Nummer 3, lieber Dieke Günther.
1: Ja, moin.
0: Na, Dieke, wie war dein Start in den heutigen Tag? Wie bist du reingekommen? Was hast du so gemacht? Wie ging es dir seitdem?
1: Also eigentlich bin ich kein Frühaufsteher, aber heute musste es berufsbedingt tatsächlich so sein. Und von daher bin ich, glaube ich, um 5 aufgestanden. Autsch. Und dann ging es von Hamburg aus in Richtung Varel, um bei der Volksbank da vor Ort einen kleinen Pitch zu pitchen quasi. Und von daher ging es ziemlich früh los, aber hat alles gut geklappt. Der Termin hat echt Spaß gemacht und dann bin ich von Varel aus direkt hierher.
0: Wahnsinn, okay. Und ist das ein normaler Tag für dich? Also geht's immer um 5 Uhr noch was los oder war das jetzt eine Ausnahme?
1: Nee, zum Glück nicht. Also das war tatsächlich eine Ausnahme. Ja, das Coole an unserem Job ist eigentlich, dass wir sehr flexibel sind und jeder Tag ist anders.
0: Okay, alles klar. Und das Unternehmen, bei dem du arbeitest, also was machst du genau? Was ist deine Funktion? Womit beschäftigt ihr euch?
1: Ich bin bei 360 Grad Creations und wir sind eine kleine Video-First-Agency, wie wir uns nennen. Also eine kleine Kreativ- oder Werbe, klassisch Marketing-Agentur in dem Sinne in Hamburg. Und wie der Name Video First Agency schon sagt, liegt unser Fokus auf Video. Also vom klassischen Imagefilm bis hin zur Social-Media-Kampagne machen wir eigentlich alles mit Bewegtbild und bringen das an die Leute.
0: Hast du das gelernt? Hast du das studiert? Wie bringt man sich sowas bei?
1: In dem Bereich ist ja viel auch autodidaktisch. Ich habe tatsächlich die Lehre zum Kaufmann für Marketingkommunikation gemacht. Und von daher habe ich da schon mal ein bisschen die Basics quasi lernen können. Und der Rest ist eigentlich sehr viel autodidaktisch über YouTube und Co. und über die Fotografie dann irgendwie auch zum Video, so wie es so häufig ist.
0: Ja, okay. Über YouTube kann man sich natürlich heutzutage fast alles beibringen, ne?
1: Das stimmt.
0: Und dann gibt es noch so Plattformen wie Skillshare und solche Geschichten. Also man hat eigentlich fast keine Ausrede, ein Fach nicht zu lernen heutzutage.
1: Da hast du recht.
0: Ja, okay, sehr schön. Ja, wunderbar. Wir freuen uns, dass du da bist. Ich spiele direkt mal ein bisschen Musik ab. Wir starten groovy mit Duffy und dem Song Mercy von dem Album Rockefeller. Damals ein riesengroßer Hit und ja, irgendwie auch zeitloses Stück, würde ich sagen. Wird auch heute noch regelmäßig gespielt im Radio. Ich höre es zumindest immer wieder. Auch bei uns Duffy mit Mercy. Viel Spaß. 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

0: Das war Duffy mit Mercy hier live im Kulturkompass auf Radio Ostfriesland. Wobei live sind wir ja gar nicht, weil wir ja vorproduzieren. Das hängt mit einer gewissen Asynchronität zwischen den Kalendern meines Gastes und mir zusammen. Dieke Günther, herzlich willkommen nochmal.
1: Vielen Dank.
0: Ja, das war gar nicht so leicht, einen Termin zu finden mit uns beiden, aber ich sag mal, die Schuld teilen wir uns auf.
1: Ja, du, manchmal steckt man da nicht so ganz drin.
0: wo du aber drin steckst, ist die plattdeutsche Sprache. Wie bist du zur plattdeutschen Sprache gekommen? Was passiert in einem Leben eines jungen Mannes, damit er so infiziert wird mit dem Virus plattdeutsche Sprache?
1: Ja, also ich glaube, die plattdeutsche Sprache ist ja quasi eher zu mir gekommen. Also bevor ich sprechen konnte, war die plattdeutsche Sprache schon fester Bestandteil meines Lebens, weil meine Eltern schon immer mit mir plattdeutsch gesprochen haben und ebenso mit meinen kleinen jüngeren Geschwistern, die gar nicht mehr so klein und so jung sind, aber immer noch jünger als ich. Und wir sind halt einfach als Familie plattdeutsch aufgewachsen und für mich ist das immer noch das Normalste, was es gibt. Und ich war jetzt länger mit meinen kleinen Geschwistern im Urlaub und auch da wird uns niemals einfallen, untereinander Hochdeutsch zu sprechen. Also
0: Würdest du sagen, du bist zweisprachig aufgewachsen?
1: Ja, auf jeden Fall. Also klar, also Hauptsprache, Muttersprache ist Plattdeutsch und Hochdeutsch kam parallel dazu quasi.
0: Also ich habe das ja schon mal mitbekommen, wie du dann mit deinem Bruder schnackst. Und das ist, also da komme ich ja gar nicht zwischen. Das ist ja unfassbar. Also es ist so wild. Eine Frage noch, bevor wir da auch noch ein bisschen weiter drüber sprechen. Aber was ist eigentlich mit dem Plattdeutsch-Dünnerdach passiert? Magst du mal kurz erklären, was das genau ist? Und irgendwie ist er von der Bildfläche verschwunden. Was war da los?
1: also ich bin damals auf Norderney, als ich noch als Inselblogger damals da in 2018 gestartet bin, kam irgendwann dieses Format mit Plattdeutsch-Dünnerdach quasi, was wir uns überlegt hatten oder ich mir überlegt hatte. Und da habe ich halt jeden Donnerstag einfach ein bisschen was auf Plattdeutsch gemacht. Also meistens einfach irgendwie in die Kamera geredet oder ein, zwei Wörter erklärt. Und irgendwann in Corona-Zeiten kam quasi der Platte Fredach dazu, der dann quasi von anderen, wie auch immer, Personen im Internet auf Instagram zelebriert wurde. In erster Linie in Livestreams. Unter anderem dabei waren dann Jared DeBaba und den man über den RDR wahrscheinlich kennt. Und aber auch Oma Anni, die dazu kam und mittlerweile auch ein echter kleiner Star sozusagen ist. Dann habe ich mich dem ab und zu mal angeschlossen und wie der Zufall dann so wollte, ist aber nach Corona natürlich auch wieder vieles an Arbeit und anderem dazugekommen, dass ich das jetzt momentan nicht mehr in dieser Regelmäßigkeit mache, aber ich nehme auf jeden Fall fest vor, da wieder ein bisschen zuzulegen.
0: Also hat sich sozusagen so eine Plattdeutsch-Community auch in der Zeit von Corona so ein bisschen gefunden, kann man das sagen?
1: Absolut. Also Tatsächlich kam es halt, in der Corona-Zeit eben über diese Livestreams, die immer Freitagabend um 19 Uhr, glaube ich, waren. Und zum Teil wird es auch immer noch gemacht. Das ist natürlich, jetzt einfach irgendwie eine schwierige Uhrzeit.
0: Klar.
1: aber da hat sich tatsächlich in der Corona-Zeit da einiges entwickelt. Und das Schöne ist ja, dass dieses ganze Thema auch in Reality fortgeführt wurde. Und ich bin da super froh und stolz drauf, dass ich halt mittlerweile super viele von den Leuten, die ich übers Internet quasi kennengelernt habe, jetzt auch in Real Life zu meinen guten Freunden zählen kann. Und das ist wirklich richtig schön.
0: Ja, voll. Also du hast ja auch neue Formate dann auch entwickelt und da gibt es jetzt auch eine Reihe Videos mit zum Beispiel Christian Richard Bauer, dem Schauspieler unter anderem vom Unsorgtheater. Und das ist ja sehr interessant, weil ihr sprecht ja da über verschiedene Dialekte innerhalb des Plattdeutschen, innerhalb des Niederdeutschen. Also Plattdeutsch ist ja nach der Europäischen Charta eine Minderheitensprache und offiziell als Regionalsprache anerkannt. Also eine eigene Sprache und nicht wie viele denken Dialekt. Aber innerhalb dieser Sprache gibt es eben Dialekte und Abwandlungen. Und da hast du so eine Reihe Videos gemacht, eben zum Beispiel eben mit Krishan und da so ein bisschen die Unterschiede rausgespielt. Was treibt dich da an? So, wie ist das entstanden?
1: Ja, also diese Reihe mit Krishan, wie du so schön sagst, oder CRB, wie er in Fachkreisen auch häufig genannt wird. ja, also da muss ich tatsächlich mal ganz ehrlich sagen, dass er da schon meistens treibende Kraft ist. Er hat mir heute tatsächlich nochmal wieder geschrieben, dass wir uns mal wieder treffen müssen auf ein paar Videos.
0: Cool.
1: Genau, und ja, das ist aber eben genau das, was ich vorhin sagte, dass einfach da so coole Synergieeffekte irgendwie entstanden sind, dass man sich jetzt eben mittlerweile auch in Real Life kennenlernt und eben dann auch vor Ort ja, Videoprojekte umsetzen kann zum Beispiel. Und genau, da spielen wir halt unter anderem eben auf so diese klassischen Klischees an, wie du auch schon meintest, dass halt eben viele natürlich denken, dass Plattdeutsch wie zum Beispiel ja, Bayerisch, Schwäbisch, was auch immer, irgendwie einfach Dialekte sind, was aber eben nicht so ist. Und ja, im Plattdeutschen ist ja das Schöne, das kennen wir hier in Ostfriesland alle ganz gut, dass das teilweise so ist, dass das eine Dorf das andere schon nicht mehr versteht, weil eben innerhalb eines Dorfs schon verschiedene Dialekte auftreten können. Ja, leicht überspitzt formuliert. Das Schöne ist, Krishan aus Hamburg und ich aus Friesland verstehen uns trotzdem ganz gut. Und wenn man dann mal ein Wort nicht kennt, dann weiß man, ja, man fragt eben nach und vieles kann man sich natürlich ableiten.
0: Aber es ist doch verrückt, oder? Wie vielfältig diese Sprache dann anscheinend doch auch ist.
1: Absolut. Und auch wie viele Leute sich dafür interessieren. Und auch wie viele junge Leute sich dafür interessieren. Mhm. Also ja, es ist schon cool. Man ist natürlich jetzt auch in so einer Bubble. Es ist jetzt natürlich auch nicht so, als würde man in Hamburg jetzt alltäglich an der Kasse auf Plattdeutsch angeschnackt werden. Genau, aber es ist halt trotzdem cool, dass sich einfach da so viel draus entwickelt hat aus dieser kleinen Livestream-Sache am Ende.
0: Total. Super interessant. Sprechen wir gleich noch weiter drüber. Erstmal gibt's nochmal Musik. Wir hören einen Song von Frank Ocean mit dem Titel Lost. Viel Spaß damit.

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1: Willkommen zurück beim Kulturkompass mit unserem Gast Dieke Günther. Wir sprechen heute über die plattdeutsche Sprache, aber nicht nur über die plattdeutsche Sprache, sondern wir sprechen auch über die sagenumwobene Legende, die HSV-Legende Dieke Günther. Dieke, du hast hier, würde ich mal sagen, einen absoluten Lebenstraum erfüllt. Und zwar trägst du jetzt bereits seit einer Weile das HSV-Trikot und stehst für den Hamburger Sportverein auf dem Platz. Erzähl mal bitte, wie das zustande kam und wie genau das jetzt abläuft.
2: Ja, das ist eine gute Frage auf jeden Fall. Ich bin ja vor einiger Zeit, mittlerweile fast 3 Jahren, im Juni glaube ich oder Juli, 3 Jahre, bin ich nach Hamburg gezogen und dann hat mir irgendwann ein Kumpel, also ich wollte studieren und das hat alles nicht geklappt, wie auch immer. Auf jeden Fall war ich in meiner Anfangszeit ziemlich lost in Hamburg, ohne Job und ohne Leute, die ich kannte. Und da hat mir einer meiner besten Kumpels auf jeden Fall irgendwie geschickt, ja Mensch, hier von Hanse Rautisch oder zu der Zeit noch HSV Insight, das ist einfach ein Fanclub vom HSV, wurde irgendwie jemand im Social Media Team gesucht und da habe ich mich irgendwie drauf beworben und bin dann da so reingerutscht und der gute Nils, der diesen Fanclub betreut und mittlerweile ein sehr guter Kumpel von mir ist, der hat zu der Zeit auch in der 5. oder damals noch 6. Mannschaft des HSV selbst gespielt und ist mittlerweile unser Trainer in der 5. Nicht, weil wir besser geworden sind, sondern weil die 5. sich abgemeldet hat oder abmelden musste.
1: Wurde Platz frei.
2: Genau, da sind wir hochgerückt. Seitdem bin ich da mit in der Mannschaft, zumindest beim Training, dadurch, dass meine Arbeitszeiten ab und zu mal ein bisschen unterschiedlich sind, habe ich jetzt keinen Stammplatz, um es mal vorsichtig auszudrücken.
1: Es liegt auf jeden Fall nur an den Arbeitszeiten.
2: Genau, richtig. Ich bin super diszipliniert. Nein, also aber ich bin Teil dieser Mannschaft und es macht super Spaß. Wir haben echt eine coole Truppe und allein ein, zwei Mal mit dem HSV-Trikot am Leibe aufzulaufen, das wird hier wahrscheinlich nicht jedem gefallen. Ich glaube, in Ostfriesland gibt es wahrscheinlich mehr Bremer als Hamburger. Aber,
1: ja, das ist so.
2: Aber gut.
1: Ja. Naja. Ich bin da ja als Königsblauer sowieso raus bei der ganzen Geschichte.
2: Ja, das stimmt natürlich. Du hältst dich da fein raus. Das ist richtig.
1: Aber ich spiele auch in einer anderen Liga, oder wir spielen ja auch in einer anderen Liga. Von daher kommen wir uns da auch nicht in die Quere.
2: Ja,
1: noch nicht.
2: Bald vielleicht nicht mehr, ne?
1: Ja, okay. Aber ich meine, Hanse Rautisch, was habt ihr jetzt über 50.000 Follower oder so?
2: Ich weiß es gerade gar nicht, aber ich glaube, wir sind ganz kurz davor, auf Instagram die 60.000 zu knacken tatsächlich, ja.
1: Wie läuft sowas? Also wie baut man einen Instagram-Kanal so auf, dass der so viel Interesse zieht?
2: Ja, also Nils macht das ja tatsächlich schon seit Ewigkeiten und das ist natürlich zu einem großen Teil und das ist ja auch im gesamten Social-Media-Business einfach ein großer Teil, dass man einfach wirklich dranbleiben muss und kontinuierlich Content liefert. Und gerade so ein großer Verein wie der HSV, der zieht natürlich Aufmerksamkeit. Und wenn man dann noch irgendwie coolen Content liefert, wir waren zum Beispiel auch vorletztes Jahr gemeinsam im Trainingslager und sowas sind natürlich auch besondere Einblicke, die man vielleicht nicht unbedingt als Außenstehender einfach so bekommt. Ja. Und kann sowas auf jeden Fall auch funktionieren. Und es gibt tatsächlich, also mir war das vorher auch gar nicht so bewusst, ich bin schon immer HSV-Fan, aber jetzt auch nie so tief in der Bubble gewesen, dass ich halt jetzt wüsste, dass es zig Creator in dem Bereich gibt quasi und mit denen verstehen wir uns mittlerweile auch mit sehr vielen einfach ganz gut und sowas pusht sich dann natürlich auch gegenseitig ein bisschen hoch.
1: Okay, krass, aber ich meine also da steckt da viel Planung hinter. Man muss hier überlegen, okay, was für eine Art von Content liefern wir? Haben wir vielleicht verschiedene Bereiche, verschiedene Genres oder Stile oder so? Ich meine, gibt's da eine Herangehensweise, wie man sowas möglichst professionell, dass es auch professionell wirkt nach außen, weil das tut es ja bei euch. Also ich frage für einen Freund.
2: Ja, also das ist natürlich immer eine Planungsfrage auf jeden Fall. Also das ist ja auch das, was ich in meinem Hauptjob ja auch sehr viel mache. Also es geht ja auch immer mehr in Richtung Social Media natürlich. Der klassische Imagefilm ist jetzt vielleicht nicht mehr unbedingt an der absoluten Liste auf Platz 1, sage ich mal. Und klar, Social Media denken immer viele, es ist einfach nebenbei mal eben so gemacht. Das ist halt auch ein Irrglaube allgemein in der Welt der Firmen und so weiter, dass halt viele denken, wir stellen da irgendwie eine Teilzeitkraft ein und die macht das so nebenbei. Das ist, das kann klappen, aber das sind tatsächlich absolut die seltensten Fälle, wo es dann wirklich klappt, weil es dann doch mehr Planung und auch mehr Umsetzung am Ende ist. Und ja, es ist halt trotzdem schon super wichtig jetzt gerade in der Zeit, gerade wenn man jüngere Leute auch erreichen möchte, dass man halt in der Social Media Bubble sich irgendwie beweist und halt vor allen Dingen abhebt, weil es gibt super viel Content und jetzt durch KI und Co. wird es nicht weniger. Es wird immer mehr überschwemmt, das ganze Internet und eben auch die sozialen Medien. Und da muss man sich abheben und das ist eben viel Planung. Aber da muss man eben vorher wirklich sich eine Strategie herausarbeiten, wo man sagt, das sind unsere USPs und damit können wir uns abheben und dann hat man auch gute Chancen, dass das gesehen wird.
1: Okay, ja, super spannend. Also ich meine, ihr macht es ja auch sehr erfolgreich bei deiner Firma. Ihr habt ja namhafte Kunden und ja, Aufträge ohne Ende, würde ich sagen. Also wenn ich immer so mit dir spreche und dann höre so, ja, ich bin heute Morgen um 5 in Jever und dann aber um 13 Uhr zum Essen in Hamburg und dann fahre ich aber 14 Uhr bin ich in Köln und um 10 vor 14 Uhr müsste ich eigentlich in Hamburg sein, aber das wird ein bisschen knapp und so. Also so sind die Gespräche eigentlich immer.
2: So ungefähr. Darum nehmen wir das Ganze ja auch vorauf.
1: So, genau. Heute grätscht uns nichts dazwischen. Alles klar. Es gibt nochmal einen Song und zwar von einer Band, die du dir gewünscht hast, von Leab.
2: So sieht's aus.
1: Man spricht sie aber wahrscheinlich lieb aus. Erzähl doch mal was zur Band und dann feuern wir direkt danach den Song ab.
2: Ja, so machen wir's. Also Leap ist tatsächlich eine Band, die ich irgendwie durch Zufall entdeckt habe und die mich sofort gecatcht haben. Ich war sofort angefixt und habe immer mehr reingehört und dann habe ich gesehen, Mensch, die spielen in Hamburg. Das ist jetzt, keine Ahnung, irgendwann letztes Jahr gewesen und kann ich auf jeden Fall jedem nur auch live sehr empfehlen. Ist eine richtig klasse Band und jetzt kommt der Song I Was Never There.

0: Herzlich willkommen zurück beim Kulturkompass auf Radio Ostfriesland. Wir sprechen heute mit Dieke Günther, unter anderem über die plattdeutsche Sprache, seine Rolle als Plattfluencer in den sozialen Medien, als Fußballer, als Filmemacher und Content Creator und jetzt vor allem als extrem begabter Ratespielspieler.
1: Ich bin sehr gespannt.
0: Weil wir haben wieder die Schatztruhe bei uns. Ich habe dir kurz erzählt, was es mit der Schatztruhe auf sich hat, aber für alle, die es nicht wissen, die Schatztruhe gibt es nicht wirklich, sondern natürlich nur im übertragenen Sinne. Und in der Schatztruhe gibt es verblüffende, merkwürdige, bemerkenswerte oder auch einfach nur interessante Stories aus der Welt von Kunst und Kultur. Und die Schatztruhe funktioniert so, es gibt einen ersten Teil und da wird in einem Hörspiel eine Situation geschildert oder ein Gedanke oder ein Monolog oder das, was man sieht oder hört. Dann wird unterbrochen. Du hast die Möglichkeit zu raten, was es damit auf sich hat, Dieke. Und dann im zweiten Teil wird aufgelöst und dann wird halt geguckt, wie gut du dich geschlagen hast. Gibt nichts zu gewinnen, außer Ruhm und Ehre und dafür aber alles zu verlieren.
1: Ja, mega. Gute Voraussetzung.
0: Also normalerweise ist es so, ich lasse die Schatztruhe immer durch jemand anders einsprechen, einfach damit es ein bisschen Abwechslung drin ist. Jetzt war die Zeit ein bisschen knapp, weil wir vorverlegt haben. Deswegen gibt es nochmal meine Stimme zu hören in der Schatztruhe als Ausnahme. Ich verspreche, nächstes Mal gibt es dann wieder eine sehr schöne, andere, abwechslungsreiche Stimme, die Schatztruhe einspricht. Wir starten mal rein und hören uns den ersten Teil der Schatztruhe an. Teil 1 von der Schatztruhe beim Kulturkompass Nummer 3 für Dieke Günther. Ich bin gespannt, was du gleich so zu identifizieren hast. Wie ist das? Kannst du mich hören? Hallo? Hallo? Falls du mich hören kannst. Glückwunsch. Gut gemacht. Wirklich gut gemacht. Du hast es geschafft. Du hast es durchgezogen. Du hast all die Zeit investiert und jetzt bist du fertig. Du hast es geschafft. Das ist eine echte Leistung. Mein Gott, du hast einem 20 Fuß großen Fleischfresser direkt in die Augen geschaut und lebst noch, um nun davon zu berichten. Also wirklich, du bist schon was Besonderes. Danke. Danke, dass du dran geblieben bist, dass du nicht aufgegeben hast. Das ist wirklich beeindruckend. Weißt du, was du jetzt tun solltest? Schalte das Ding aus. Um Himmels Willen und geh nach draußen. Atme frische Luft, geh spazieren, ruf jemanden vom anderen Geschlecht an. Du weißt schon, was ich meine. Da draußen wartet ein ganzes Leben auf dich. Lass dir den Muff wegpusten. Geh einfach, geh raus. Wirklich, mach das Ding aus. Ich meine das ernst. Mach es wirklich, okay? Hallo? Hallo? Okay, ich gehe jetzt. Ich gehe. So, jetzt bin ich aber mal sehr gespannt, was du da rausgehört hast.
1: Ja, was soll man dazu sagen? Ich interpretiere jetzt einfach mal ins Blaue hinein.
0: Ja, bitte.
1: Würde ich sagen. Also man erkennt sich da ja schon so ein bisschen wieder, beziehungsweise meine ich da mich oder auch eine ganze Generation wieder zu erkennen.
0: Okay.
1: Für mich klingt das so ein bisschen so, als würde irgendeine Stimme halt mit jemandem entweder vor der Glotze oder vor einer Spielekonsole oder sowas irgendwie reden und dazu ermutigen, mal das echte Leben auszutesten, sage ich mal, beziehungsweise wieder darin stattzufinden. Ja, das ist jetzt meine Interpretation. Ich bin sehr gespannt auf die Auflösung.
0: Ja, okay. Also ich denke, die Herangehensweise,

0: Aber gar nicht so verkehrt. Wir hören mal rein und schauen, wie weit du vielleicht daneben gelegen hast oder wie nah du auch dran warst. Also hier kommt die Auflösung der Schatztruhe Nummer 3. Dieser Monolog stammt aus einem Videogame. Und zwar dem Spiel Jurassic Park, das 1997 für die PlayStation 1 erschien. Wurde das Spiel zu Ende gespielt, lieferte es anschließend ein besonderes Easter Egg. Der Schauspieler Jeff Goldblum, der im Spielfilm Jurassic Park die Figur Dr. Ian Malcolm spielt, wendet sich an die SpielerInnen und fordert dazu auf, die virtuelle Welt zu verlassen und sich der realen Welt zuzuwenden. Dieses Easter Egg taucht im Rahmen verschiedener Vintage-Trends in den sozialen Medien derzeit regelmäßig auf. Also ich würde sagen, verdammt nah dran.
1: Nicht schlecht, bin ja fast ein bisschen stolz auf mich selbst.
0: Und ich fand es aber so lustig, dass du gesagt hast, unsere Generation, weil das war ja 1997. Was bist du für ein Baujahr?
1: Habe ich auch gerade gedacht. Ich bin Baujahr 2000 und ja, ist erschreckend, wie aktuell das immer noch ist, beziehungsweise wahrscheinlich im Vergleich zu damals noch viel aktueller denn je.
0: Total. Und woran ich auch denken musste bei der Geschichte, und das fand ich sehr, sehr spannend, ist, dass ja eigentlich so, ich sage jetzt mal spielerisch, die Grenze zwischen virtueller Welt und echter Welt so ein bisschen aufgebrochen wurde, dadurch, dass auf einmal das Videospiel anfängt, mit dir zu reden.
1: Ja, voll.
0: Und da jemand ist sozusagen, der dich als Spieler oder Spielerin in deiner jetzigen Situation eine Rolle anspricht. Es ist natürlich kein Skype, weil es ist keine reale Konversation, aber es hat so ein bisschen was davon.
1: Ne? Ja,
0: also
1: voll.
0: So die Anfänge von Vermischen aus virtuell und realer Welt, das war, kam da für mich so ein bisschen raus. Und das fand ich auch krass, dass es 1997 sozusagen ein Gedanke war.
1: Ja, voll. Das ist wirklich crazy, ja. Und es wird immer krasser und die Grenzen werden immer flüssiger, sag ich mal.
0: Du hast auch gerade, um nochmal einen kurzen Bogen zu schlagen, auch über KI gesprochen. Und mich würde interessieren, ist das eine Bedrohung für dich in deiner Arbeit, in deinem Broterwerb, aber auch für dich sozusagen als Verfechter der plattdeutschen Sprache in den sozialen Medien? In den Medien meine ich, ist das irgendwie eine Art von, ja, machst du dir darüber Gedanken, sagen wir so?
1: Ja, Gedanken machen muss man sich immer, finde ich. Also das wäre, glaube ich, blöd, das nicht zu tun. Und ich kann auch eigentlich fast alle Leute verstehen, die sagen, dass sie das erschreckend finden und so weiter und so fort. Ich glaube, man muss da halt irgendwie mit leben. Und gerade auch in meinem Beruf oder in unser Berufsfeld ist es natürlich was täglich, täglich Thema ist einfach. Und ich glaube aber halt, dass man sich da erstens sowieso nicht vor verstellen kann und zweitens hat es halt immer Veränderungen gegeben. Also es gibt tausend Beispiele, da haben wir heute tatsächlich im Meeting auch noch drüber gesprochen. Keine Ahnung, jemand, der früher Bücher von Hand geschrieben hat, war wahrscheinlich auch erstmal kurz mad, als der Buchdruck kam. Und es entwickelt sich ja immer weiter und das ist ja irgendwie auch das Schöne. Ich meine, jetzt habe ich hier meine digitale Kamera hier neben mir liegen. Es gibt natürlich auch, hat immer Fotografen gegeben, die natürlich auch sich in der Existenz bedroht sahen, als auf einmal Kameras erschwinglicher wurden oder eben von analog auf digital umgestiegen sind und so weiter. Und so ist das jetzt auch, was halt einfach das Verrückte an der ganzen Sache ist und was sicher auch das Erschreckende zum Teil ist, ist auf jeden Fall die Geschwindigkeit, mit der das Ganze einfach vorangeht. Also Beispiel ChatGPT, da hat vor 3-4 Jahren noch niemand was von gehört und jetzt benutzt das jeder zweite Mensch gefühlt, um sich eine Einkaufsliste zusammenzustellen oder einfach nur zu gucken, was ist noch in meinem Kühlschrank, was kann ich daraus machen. Oder Beispiel Uni, da ist es glaube ich auch nicht mehr wegzudenken. Genau, und das ist natürlich krass, dass es halt erstens so schnell vorangeht und zweitens auch einfach so breit in der Gesellschaft angekommen ist. Und das ist schon was, was irgendwie verrückt ist und was natürlich auch ein bisschen beunruhigend sein kann, auch gerade für uns so. Ich meine, im Videobereich, das ist schon verrückt, was heutzutage geht. Aber trotzdem ändern sich, glaube ich, die Jobs dadurch zum Beispiel, dass man halt eben viel mehr, dass man mehr Kunden bedienen kann zum Beispiel, jetzt mal blöd gesagt, weil man eben gewisse Prozesse vereinfachen kann mit Hilfe von KI, wenn man aber auch genau weiß, wie man sie richtig bedient. Und dadurch ändern sich Jobs, aber ich glaube, dass Jobs wegfallen, das ist halt, das kann glaube ich nur passieren, wenn man sich dem auch wirklich verschließt und sagt, ich möchte das nicht. Und dann ist man glaube ich irgendwann, in der Branche zumindest, ist es wahrscheinlich ja, dann erstmal schwer.
0: Ja, also ich meine, vor ein paar Jahren hätte man auch noch gesagt, also das zukunftsträchtigste, was man machen kann, ist wahrscheinlich Codierer und Programmentwickler werden. Und auch die Job Description hat sich ja komplett geändert. Also es geht jetzt eher darum, zusammen mit KI etwas zu entwickeln, aber nicht mehr selber die Codes mit dem eigenen Finger in die Tastatur reinzuhauen, sondern es geht ja ums Prompten, also zu beschreiben, was man möchte und das möglichst genau zu definieren und damit der KI zusammen zu erstellen.
1: Absolut.
0: Also vielleicht der operative Prozess etwas weniger und dafür mehr das Visionäre, was stärker formuliert, früher auch im Prozess schon stattfindet.
1: Genau, und das ist eben das, was du sagst, dass eben die Ideen noch viel mehr im Vordergrund stehen, weil ich glaube, dass eine KI, zumindest was man jetzt so weiß und wie es halt irgendwie weitergeht, keine Ahnung, dass es halt immer irgendwie so ein bisschen generisch einfach ist, weil es natürlich sich auch aus vielen bestehenden Ideen sich irgendwie was zusammensucht einfach. Und ich glaube, dieses reine Schaffen, einfach eine Idee from scratch quasi, von Grund auf irgendwie neu zu entwickeln, ich glaube, das ist was einfach ganz lange noch nicht von einer KI übernommen werden kann. Und das ist eben auch das, was irgendwie auch das Schöne ist, dass man halt eben einfache Aufgaben wie, keine Ahnung, ein Foto grob bearbeiten oder irgendwas aus dem Hintergrund entfernen, so, das sind halt Sachen, wo man sonst ewig dran saß, die können jetzt in 2 Minuten, wenn überhaupt, von der KI so ein bisschen halt übernommen werden, die kann einen unterstützen. Und dann hat man halt irgendwie Zeit, um sich neuen Aufgaben zu widmen, was eben zum Beispiel so eine kreative Aufgabe wie eine Ideenentwicklung dann zum Beispiel sein kann.
0: Mhm. Ja, super interessant. Ich hätte nicht gedacht, dass wir so viel jetzt über KI sprechen. Ja, war super cool. Okay, wir unterbrechen nochmal für ein kleines bisschen Musik. Die Sängerin Maggie Rogers, und zwar ihr Song So Sick of Dreaming steht jetzt als nächstes an. Und sie wurde ja bekannt, ich weiß nicht, ob du es kennst. Kennst du sie? Hast du ihre Story so ein bisschen verfolgt?
1: Ich weiß es gerade nicht genau. Nee.
0: Okay, alles klar. Sie hatte vor, jetzt ich glaube so 10 Jahren oder so mal, gab es ein Video von ihr auf YouTube. Und da war sie noch Studentin an der Hochschule für Musik, wo sie damals studiert hat, irgendwo in den USA. Sie ist Amerikanerin. Und da war Pharrell zu Besuch sozusagen als Star, Mentor, Coach, wie auch immer, und hat sozusagen so Feedback gegeben zu Demos. Und da hat sie halt so einen Demosong von sich gespielt und er saß so im Studio und siehst so, wie die beiden so nebeneinander sitzen mit dem Dozenten dann und so ein paar anderen Studenten noch so um sie rum. Und er ist so voll flabbergasted. So, er ist so komplett hin und weg und so kommt so gar nicht und fängt dann erst an, so seine Worte zu finden und sagt dann, wie geil er das findet. So. Und das ist natürlich genau das, was du so als aufstrebende Musikerin halt brauchst, so, ne, dann ging es halt so durch die Decke. Und jetzt ist aber, ich glaube, ich weiß nicht, 4 Alben oder 5 Alben später oder so bei den Grammys und so, und sie ist wirklich eine unfassbar krasse Sängerin, krasse Performerin, auch so eine richtige Power-Rock-Pop-Stimme. Und ja, das war so der Startschuss für ihre Karriere, die sie dann aber auch total mega dann auch weitergeführt hat. So, ne? Also sie hat es dann halt auch wahrgemacht. War nicht so ein One-Hit-Wonder. Und genau, deswegen hat sie den Weg in unsere Playlist gefunden, weil wir nehmen nicht jeden Song. nicht jeder kommt so in den Kulturkompass rein. Und jetzt habe ich genug angekündigt. Jetzt kommt Maggie Rogers mit So Sick of Dreaming. Viel Spaß.

0: So Sick of Dreaming, Maggie Rogers, hier im Kulturkompass, der dritten Episode und unserem Gast Dieke Günther. Schön, dass du da bist, Dieke.
1: Freut mich auch, schön, dass ich hier sein darf.
0: So, und damit ich mich nicht des Vorwurfs bezichtigen lassen muss, dass ich hier meine Gäste mit der Schatztruhe immer schön vorführe und aber selber im sicheren Hafen anker, habe ich jetzt noch was vorbereitet. Und es geht ja um die plattdeutsche Sprache heute. Und ich habe ein wunderbares, tolles Buch. Und das nennt sich Achter Dünen und Diek von dem ostfriesischen Autor, von dem plattdeutschen Autor Gerd Lübke, bereits verstorben, ihn gibt es nicht mehr. Und das Buch ist erschienen 1978 und ist nicht mehr lieferbar. Das muss ich von dem Verlag sagen, vom Quickborn Verlag, mit dem habe ich heute noch telefoniert, mit der Frau Scheller. Sehr, sehr, sehr, sehr liebe Frau. Also ich habe gefragt, ob ich hier ein kleines Stückchen von dem Text vorlesen darf und sie hat gesagt, auf jeden Fall, mach das. Und wenn du Nachschub brauchst, wir sind ein ganzer Buchverlag, also es gibt jede Menge Plattdeutschbücher, habe ich gesagt, so gut spreche ich es und lese ich es nicht. Aber ich probiere es mal unter Beweis zu stellen. Also wir machen es jetzt folgendermaßen, ich lese jetzt ein kleines bisschen aus Achter Dünen und Diek vor. Ja, als absoluter Plattdeutsch-Banause. Und du musst mir so ein bisschen helfen, das dann hinterher zu entziffern, was das heißt und was da eigentlich geschrieben und gesprochen wurde.
1: Das kriegen wir hin.
0: Und also ich habe mir das vorhin, heute Nachmittag kurz so ein bisschen mal angeschaut, aber ich habe jetzt nicht weiter drüber, ich habe es nicht geprobt oder so oder weiter drüber nachgedacht, was es jetzt sein könnte, sondern ich habe wirklich, okay, das klingt irgendwie, vielleicht schaffe ich das. Also, die ersten beiden Teile oder die ersten beiden kleinen Stücke aus dem Kapitel Sammeln von Gerd Lübke, Achter Dünen und Diek, erschienen im Quickborn Verlag 1978, live vorgetragen von meiner Wenigkeit. 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Oh Mann. Und de letzt Tiet viren dat nü Sünderbohr sagen über Autoführen und Polizei. Wat ik dor als Fünnen hef. Und so will ik denn por Gaudes Stücken ut min Sammlungen Tauen besten geben.
1: So. Also ich finde, das war erstaunlich gut.
0: Also ich hab mir während des Vorlesens dreimal meine Zunge gebrochen. Also er schreibt über Freunde, die Sachen sammeln. Und der eine sammelt irgendwie Revolver und den erst habe ich vergessen. Und dann sagt er, er will aber irgendwie nicht sammeln und er ist aber Schreiber und es geht um Zeitung lesen. Und den zweiten Absatz habe ich überhaupt gar nicht verstanden. Was wurde da erzählt?
1: Gib mir das Buch noch einmal her, dann habe ich das nochmal vor Augen.
0: Ja, warte.
1: Aber ich finde, also du hast das sehr gut vorgetragen und auch sehr gut verstanden, weil genau darum ging es eigentlich. Genau.
0: Also ich habe Dieke jetzt das Buch gegeben und er schaut jetzt nochmal.
1: Soll ich mal einen Satz vorlesen?
0: Ja, machen wir bitte.
1: Okay. Also ich fange mal mit dem zweiten Absatz jetzt hier an, weil darum ging es ja gerade. Davon hält mir selbst was udocht. As schriebes Mann, muss ich Zeitung lesen. Und nu sammel ich jümmes dat, wat ein betender Part is und beten vergnügt.
0: Ah.
1: So, also was besonders ist, aber halt auch was vergnügt, also was Spaß macht. Und genau, dann geht's halt weiter darum, dass er, Jürme bloß drei Monate lang to ein Thema, also drei Monate ein Thema und so weiter. Und ja, aber ich finde, muss man ganz ehrlich sagen, du hast das top gemacht.
0: Ey,
1: aber ich glaube, die an der Aussprache können wir noch arbeiten, aber vom Grundsatz, dafür, dass Plattdeutsches Lesen auch ja wirklich schwierig ist. Also ich kenne auch viele Plattdeutsche, die Plattdeutsch perfekt sprechen, aber gar nicht gut lesen können. Ah. Dadurch, dass es ja auch eben nicht so verbreitet im Schreiben, sag ich mal, ist. Top gemacht.
0: Ey, aber Moment, warte mal. Also, okay, ich habe zwei Fragen. Erstens, Plattdeutsch lesen ist schwieriger als Plattdeutsch sprechen? Wie hast du es gemeint gerade?
1: Ja, so ungefähr. Also, meine Mutter zum Beispiel, die mich ja Plattdeutsch erzogen hat, die liest nicht gerne Plattdeutsch, weil einfach ja auch, es wird ja immer besser und es gibt ja mittlerweile auch verschiedene Institute, die sich mit der Sprachentwicklung und der, sag ich mal, Professionalisierung der plattdeutschen Sprache beschäftigen sozusagen. Aber es ist ja im Plattdeutschen immer noch ein bisschen so, dass jeder die Sachen schreibt, so wie er denkt. So, wenn ich mit Krishan zum Beispiel auf WhatsApp schreibe, dann habe ich da keine richtige Rechtschreibung, an die ich mich da halte, sondern dann haue ich das einfach irgendwie raus und mal versteht er es und mal nicht.
0: So.
1: Bei Krishan zum Beispiel ist das ein bisschen anders, weil es dann den Sass gibt und sowas. Es gibt da ein paar Schriftwerke, an die man sich hält oder halten kann. Und dadurch, dass er halt noch mehr in der sprachwissenschaftlichen Bubble, sag ich mal, ist, hat das bei ihm schon alles noch mehr Hand und Fuß, als es bei mir hat. Aber das Wichtige beim Plattdeutschen ist ja, dass man sich irgendwie verständigen kann. Und das geht halt auch ganz viel über Emotionen und das ist irgendwie auch das Schöne am Plattdeutschen, finde ich.
0: Wow, okay, krass. Oh, Wahnsinn. Ja, super, super spannend. Okay, also ich sag mal so, wahrscheinlich wurde früher einfach nicht so viel geschrieben.
1: Ja, damit wird das mit Sicherheit irgendwie auf jeden Fall zusammenhängen, ja, definitiv.
0: Super, ich habe da noch nie drüber nachgedacht. Krass. Aber Moment, der Schreiber hier in dem Kapitel, was wir gerade vorgelesen haben, der sammelt komische Geschichten der hat ja dann die Schatztruhe erfunden.
1: Quasi.
0: Gerd Lübcke, wir haben gerade herausgefunden, hier im Kulturkompass, Gerd Lübcke hat 1978 die Schatztruhe erfunden. Und hat sein Buch dann hier in die Buchhandlung Schuster gegeben, hier in Leer, zwei Häuser weiter, die Buchhandlung, die es jetzt leider nicht mehr gibt. Hat das dahingestellt, damit ich das finde und dann in der Schatztruhe entdecke, dass er die Schatztruhe erfunden hat.
1: So muss es gewesen sein.
0: Krass. Und jetzt mag noch einer behaupten, dass ich an Verschwörungstheorien glaube. Dieke, wir müssen so langsam mal einen Schlussstrich setzen. Oder wie der Plattdeutsche sagt, ein Slotstreak. Ich möchte mich von Herzen bei dir bedanken, dafür, dass du da warst. Ich möchte dir vor allem dafür danken, dass du extra über Farel hierher und heute Abend wieder zurück nach Hamburg fährst, was ich einen unfassbaren Aufwand finde und was absolut nicht selbstverständlich ist. Und deswegen von Herzen vielen Dank. Und natürlich kriegst du unter anderem deshalb, aber auch einfach, weil du ein fescher Kerl bist, dieses Buch geschenkt von mir. Das Buch Gerd Lübcke, Achter, Dünen und Diek im Kickborn Verlag, erschien 1978, nicht mehr lieferbar, wie Frau Scheller mir heute sagte vom Verlag. Und ich habe vorne das Cover, ich halte es nochmal in die Kamera, nochmal ein bisschen schön gemacht, weil ich habe es umbenannt in Achter, Dünen und Dieke und ein Herzchen drauf gemalt. Und das schenke ich dir jetzt hiermit.
1: Vielen lieben Dank und sehr gerne. Mir hat sehr viel Spaß gemacht. Und ich glaube, dieses Cover zu upgraden und zu pimpen, war ein größerer Aufwand, als für mich hierher zu kommen. Von daher, vielen lieben Dank. Ich bin gerne jederzeit wieder mit dabei.
0: Voll gut. Vielen Dank fürs Kommen, Dieke. Ich verabschiede mich schon mal. Möchte hiermit abmoderieren. Mein Name ist Luciano Hoch. Ich bin redaktionell verantwortlich für alle Inhalte dieses Kulturmagazins, des Kulturkompasses. Uns gibt es alle 4 Wochen auf Radio Ostfriesland. Wie gesagt, diese Episode wurde aufgezeichnet am 22.04.2026. Ausgestrahlt wird sie am 5. Mai um 18 Uhr. Und ich freue mich drauf, weiter dir zu folgen auf Instagram, mehr über die plattdeutsche Sprache zu erfahren. Ich denke, es gibt noch vieles weiteres, was wir hätten anschneiden können heute. Werden das vielleicht irgendwann nochmal wiederholen oder ein Follow-up einplanen oder so, wenn du mal wieder in der Nähe bist, so wie heute.
1: Lieben gern.
0: Bedanke mich von Herzen. Danke auch euch fürs Zuhören. Und jetzt gibt's Musik zum Ausklang. Wir hören uns beim nächsten Mal beim Kulturkompass Nummer 4 und den Gast gebe ich übrigens am 6.5. bekannt auf Instagram und dann wisst ihr auch, wie es im Juni weitergeht. Also bis dahin, wir hören uns. Jetzt gibt's New Radicals mit You Get What You Give.

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1: Ich bin Thomas Bleskin. Einen Tag nach der Amokfahrt in der Leipziger Innenstadt haben mehrere hundert Menschen in einer ökumenischen Andacht der Opfer gedacht. In der Nikolaikirche sagte Oberbürgermeister Burkhard Jung mit Blick auf die Sicherheitsdebatte, Städte könnten nicht zu Festungen umgebaut werden. Gestern war ein 33-Jähriger mit einem Auto durch die Fußgängerzone gefahren. Dabei wurden zwei Menschen getötet und etliche verletzt. Ein Ermittlungsrichter ordnete inzwischen die Unterbringung des Mannes in einem psychiatrischen Krankenhaus an. Jens Spahn bleibt Vorsitzender der Bundestagsfraktion von CDU und CSU. Die Abgeordneten bestätigten ihn ein Jahr nach seinem Amtsantritt mit großer Mehrheit bis zum Ende der Legislaturperiode im Amt. Ein Fraktionssprecher gab das Ergebnis mit 86% an. Im vergangenen Jahr hatte Spahn noch 91% erzielt.
2: Ein respektables Ergebnis für Jens Spahn, der ja einen schwierigen Start im damals neuen Amt hatte. Erst die geplatzte Wahl der SPD-Kandidatin fürs Bundesverfassungsgericht, die vor allem ihm angelastet wurde, weil er den Widerstand in den eigenen Reihen. Dann der Aufstand der Jungen Union gegen das Rentengesetz, als Spahn mit viel Aufwand die Mehrheit in den eigenen Reihen organisieren musste. Seitdem gilt sein Rückhalt in der Fraktion aber als stabil und das drückt sich jetzt auch in der souveränen Wiederwahl aus. Thomas Thonfeld, Berlin.
1: Das IFO-Institut sieht beim Tankrabatt in den ersten Tagen nur eine teilweise Weitergabe an den Zapfsäulen. Grundlage ist ein Vergleich der Spritpreise in Deutschland und Frankreich.
3: Besonders groß ist der Unterschied beim Diesel. Der wurde laut IFO-Institut in den ersten drei Tagen des Tankrabatts im Schnitt nur 4 Cent billiger. Bei Superbenzin waren es immerhin 12 Cent. Es ist zwar auch für die Experten schwer, genau zu sagen, wie die schwankenden Preise zustande kommen und wie groß der Einfluss von Maßnahmen wie dem Tankrabatt ist. Zuvor hatten aber auch schon der ADAC und Verbraucherschützer kritisiert, dass die Steuersenkung nur teilweise bei den Autofahrern ankommt. Thomas Brock, Berlin.
1: Die Deutsche Post AG will ihren Konzernnamen ablegen und künftig unter DHL firmieren. Einen entsprechenden Antrag stellte der Vorstand auf der Hauptversammlung in Bonn. Die Zustimmung gilt als sicher, der Namenswechsel soll zum 1. September wirksam werden. Künftig steht Deutsche Post AG nur noch für das Deutschlandgeschäft mit Briefen und Paketen. Der Konzern reagiert damit auf die wachsende Bedeutung des internationalen Logistikgeschäfts.
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1: Zum Wetter die aktuelle Vorhersage des Deutschen Wetterdienstes. Im äußersten Norden und Nordwesten heiter bis wolkig, aber trocken. Von Südwesten her bis in die Mitte teils kräftige Regenschauer. Auch im Osten und Nordosten kann es hier und da nass werden. In der Nordhälfte Höchstwerte zwischen 12 und 19 Grad, sonst bei Sonnenschein bis 28 Grad. Morgen vom Nordwesten bis in den Nordosten meist trocken mit Auflockerungen, sonst regnerisch. In der Mitte und im Süden teils kräftige Schauer und Gewitter. Es wird insgesamt etwas kühler.
0: Das waren die Nachrichten.

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1: Ich bin Thomas Bleskin. Der Amokfahrer von Leipzig ist nur wenige Tage vor seiner Tat in einer psychiatrischen Einrichtung stationär behandelt worden. Das bestätigte das Sozialministerium in Dresden. Demnach hielt sich der 33-Jährige auf eigenen Wunsch in der Klinik auf.
2: Warum genau der Mann in Behandlung war, ist nicht bekannt. Laut Sozialministerium gab es aber keinen Grund, ihn am Verlassen der Klinik zu hindern. Es habe keinen Hinweis auf Eigen- oder Fremdgefährdung gegeben. Nach Angaben der Ermittler war der Mann aber schon Polizei bekannt, unter anderem wegen Beleidigungen, aber nicht wegen körperlicher Gewalt. Der 33-Jährige war gestern mit einem Auto durch die Leipziger Innenstadt gerast. Zwei Menschen starben, es gab viele Verletzte. Das Motiv für die Tat ist noch unklar. Thomas Brock, Nachrichtenredaktion.
1: Bundesverkehrsminister Patrick Schnieder schließt eine Verlängerung des Tankrabatts nicht grundsätzlich aus. Man werde schauen, was erforderlich ist, damit das Tanken für alle bezahlbar bleibt, sagte der CDU-Politiker dem Redaktionsnetzwerk Deutschland.
3: Viele können schlichtweg nicht auf das Auto verzichten. Das gilt für Berufspendler, Fahrdienste, aber auch Teile der Wirtschaft wie Speditionen. Sie alle bräuchten in der aktuellen Lage Unterstützung. Insofern sei der Tankrabatt ein wichtiges Signal und die richtige Entscheidung, so Schnieder. Man werde die Lage im Blick behalten und nach den 2 Monaten schauen, was noch erforderlich sei. Solange bis Ende Juni gilt eine Steuersenkung für Benzin und Diesel von knapp 17 Cent pro Liter. Noch kommt die allerdings nicht in vollem Umfang bei den Autofahrern an. Diana Kramer, Nachrichtenredaktion.
1: Jens Spahn bleibt Vorsitzender der Bundestagsfraktion von CDU und CSU. Die Abgeordneten bestätigten ihn 1 Jahr nach seinem Amtsantritt mit großer Mehrheit bis zum Ende der Legislaturperiode im Amt. Ein Fraktionssprecher gab das Ergebnis mit 86% an. Im vergangenen Jahr hatte Spahn noch 91% erzielt. Die wohl schwierigste Nagelprobe hatte Spahn im Herbst zu meistern, als die Junge Union den Aufstand gegen das Rentengesetz von SPD-Arbeitsministerin Bärbel Baas probte. Mit einem offiziellen Übernahmeangebot erhöht die UniCredit den Druck auf die Commerzbank. Wie angekündigt, machte die italienische Großbank ihr Kaufangebot für sämtliche Anteile des DAX-Konzerns offiziell. Bis zum Ablauf des 16. Juni will sich die UniCredit, die bereits knapp 30% der Commerzbank-Aktien kontrolliert, weitere Anteile sichern.
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1: Zum Wetter die aktuelle Vorhersage des Deutschen Wetterdienstes. Im äußersten Norden und Nordwesten heiter bis wolkig, aber trocken. Von Südwesten her bis in die Mitte teils kräftige Regenschauer. Auch im Osten und Nordosten kann es hier und da nass werden. Morgen vom Nordwesten bis in den Nordosten meist trocken mit Auflockerungen, sonst regnerisch. In der Mitte und im Süden teils kräftige Schauer und Gewitter. Es wird insgesamt etwas kühler.
0: Das waren die Nachrichten.

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1: Ich bin Thomas Bleskin. Einen Tag nach der Amokfahrt in der Leipziger Innenstadt haben mehrere hundert Menschen in einer ökumenischen Andacht der Opfer gedacht. In der Nikolaikirche sagte Oberbürgermeister Burkhard Jung mit Blick auf die Sicherheitsdebatte, Städte könnten nicht zu Festungen umgebaut werden. Gestern war ein 33-Jähriger mit einem Auto durch die Fußgängerzone gefahren. Dabei wurden zwei Menschen getötet und etliche verletzt. Ein Ermittlungsrichter ordnete inzwischen die Unterbringung des Mannes in einem psychiatrischen Krankenhaus an. Jens Spahn bleibt Vorsitzender der Bundestagsfraktion von CDU und CSU. Die Abgeordneten bestätigten ihn ein Jahr nach seinem Amtsantritt mit großer Mehrheit bis zum Ende der Legislaturperiode im Amt. Ein Fraktionssprecher gab das Ergebnis mit 86% an. Im vergangenen Jahr hatte Spahn noch 91% erzielt.
2: Ein respektables Ergebnis für Jens Spahn, der ja einen schwierigen Start im damals neuen Amt hatte. Erst die geplatzte Wahl der SPD-Kandidatin fürs Bundesverfassungsgericht, die vor allem ihm angelastet wurde, weil er den Widerstand in den eigenen Reihen nicht rechtzeitig erkannt hatte. Dann der Aufstand der Jungen Union gegen das Rentengesetz, als Spahn mit viel Aufwand die Mehrheit in den eigenen Reihen organisieren musste. Seitdem gilt sein Rückhalt in der Fraktion aber als stabil und das drückt sich jetzt auch in der souveränen Wiederwahl aus. Thomas Thonfeld, Berlin.
1: Das IFO-Institut sieht beim Tankrabatt in den ersten Tagen nur eine teilweise Weitergabe an den Zapfsäulen. Grundlage ist ein Vergleich der Spritpreise in Deutschland und Frankreich.
3: Besonders groß ist der Unterschied beim Diesel. Der wurde laut IFO-Institut in den ersten drei Tagen des Tankrabatts im Schnitt nur 4 Cent billiger. Bei Superbenzin waren es immerhin 12 Cent. Es ist zwar auch für die Experten schwer, genau zu sagen, wie die schwankenden Preise zustande kommen und wie groß der Einfluss von Maßnahmen wie dem Tankrabatt ist. Zuvor hatten aber auch schon der ADAC und Verbraucherschützer kritisiert, dass die Steuersenkung nur teilweise bei den Autofahrern ankommt. Thomas Brock, Berlin.
1: Die Deutsche Post AG will ihren Konzernnamen ablegen und künftig unter DHL firmieren. Einen entsprechenden Antrag stellte der Vorstand auf der Hauptversammlung in Bonn. Die Zustimmung gilt als sicher, der Namenswechsel soll zum 1. September wirksam werden. Künftig steht Deutsche Post AG nur noch für das Deutschlandgeschäft mit Briefen und Paketen. Der Konzern reagiert damit auf die wachsende Bedeutung des internationalen Logistikgeschäfts.
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1: Zum Wetter die aktuelle Vorhersage des Deutschen Wetterdienstes. Im äußersten Norden und Nordwesten heiter bis wolkig, aber trocken. Von Südwesten her bis in die Mitte teils kräftige Regenschauer. Auch im Osten und Nordosten kann es hier und da nass werden. In der Nordhälfte Höchstwerte zwischen 12 und 19 Grad, sonst bei Sonnenschein bis 28 Grad. Morgen vom Nordwesten bis in den Nordosten meist trocken mit Auflockerungen, sonst regnerisch. In der Mitte und im Süden teils kräftige Schauer und Gewitter. Es wird insgesamt etwas kühler.
0: Das waren die Nachrichten.

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1: Ich bin Ursula Winkler. Nach der tödlichen Amokfahrt durch die Leipziger Innenstadt wird der Täter in eine Psychiatrie eingewiesen. Ein Ermittlungsrichter habe die Unterbringung des 33-jährigen Deutschen angeordnet. Das teilte die Staatsanwaltschaft mit.
2: Der Beschuldigte habe die Tat wohl im Zustand der zumindest erheblich verminderten Schuldfähigkeit begangen, heißt es zur Begründung. Und es sei wahrscheinlich, dass er weitere ähnliche Taten begehen würde. Seine Unterbringung in der Psychiatrie diene daher der öffentlichen Sicherheit. Laut Ermittlern wurde der 33-Jährige wenige Tage vor seiner Amokfahrt auf eigenen Wunsch in einer psychiatrischen Einrichtung behandelt, aber dort Ende April entlassen. Bei einer ökumenischen Andacht gedachten am frühen Abend hunderte Menschen der Opfer. Oberbürgermeister Jung erklärte, Leipzig trauert, aber Leipzig steht zusammen. Onni Torchau, Nachrichtenredaktion.
1: Jens Spahn bleibt Vorsitzender der Bundestagsfraktion von CDU und CSU. Die Abgeordneten der Unionsfraktion bestätigten ihn ein Jahr nach seinem Amtsantritt mit großer Mehrheit bis zum Ende der Legislaturperiode im Amt. Ein Fraktionssprecher gab das Ergebnis mit 86,5% an. Im vergangenen Jahr hatte Spahn noch gut 91% erzielt. Sowohl Moskau als auch Kiew haben eine Feuerpause angekündigt, allerdings zu unterschiedlichen Zeiten. Der ukrainische Präsident Selenskyj hat sie ab dieser Nacht angekündigt. Russland wiederum will sie zur Gedenkfeier zum Weltkriegsende am Samstag durchsetzen.
3: Die Chancen, dass die Waffenruhe tatsächlich zustande kommt, stehen schlecht. Bis zuletzt konnten sich die Kriegsparteien nicht auf einen Termin für den Beginn einigen. Schwerer Beschuss in den Abendstunden, der vor allem in der Ukraine wieder mehrere Todesopfer forderte, lässt auch keinen echten Friedenswillen erkennen. In der Vergangenheit gab es mehrmals Versuche, Feuerpausen zu etablieren. Durchgängig eingehalten wurden solche Bemühungen jedoch auch damals nicht. Sowohl Kiew als auch Moskau haben sich immer wieder schwere Verletzungen solcher Waffenruhen vorgeworfen. Aus Moskau, André Berlin.
1: Die Deutsche Post legt ihren Konzernnamen ab und heißt künftig DHL. Einen entsprechenden Vorstandsantrag nahmen die Aktionäre bei der Hauptversammlung in Bonn an. Der Namenswechsel wird vermutlich zum 1. September vollzogen. Künftig steht Deutsche Post AG nur noch für das Deutschlandgeschäft mit Briefen und Paketen. Der Konzern reagiert damit auf die wachsende Bedeutung des internationalen Logistikgeschäfts.
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1: Zum Wetter, die aktuelle Vorhersage des Deutschen Wetterdienstes. Es ist noch verbreitet nass, am ehesten trocken bleibt es im Norden. Die Tiefstwerte liegen bei 8 Grad, im Norden nur bei kühlen 3 Grad. Tagsüber bleibt es von Ostfriesland bis zur Ostsee aufgelockert und meist trocken. Ansonsten wird es oft regnerisch, bei Temperaturen bis 18 Grad. Am Donnerstag dann ähnlich, im äußersten Norden sonnig, sonst wolkig und teils nass, bei Werten bis 19 Grad.
0: Das waren die Nachrichten.

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1: Ich bin Ursula Winkler. Kerzen, Blumen und stille Anteilnahme prägen das Bild in der Leipziger Innenstadt nach der tödlichen Amokfahrt. Gleichzeitig laufen die Ermittlungen. Ein Haftrichter hat nun die Unterbringung des 33-jährigen deutschen Täters in einer Psychiatrie angeordnet.
2: Was genau den Mann dazu brachte, mit seinem Auto durch die Fußgängerzone zu rasen, ist weiter unklar. Von einem politischen oder religiösen Motiv gehen die Ermittler aktuell aber nicht aus. Bei der Amokfahrt waren 2 Menschen getötet und viele teilweise schwer verletzt worden. Die Stadt Leipzig will nun auch prüfen, ob die Sicherheitsvorkehrungen in der Innenstadt ausreichen. Der Täter konnte offenbar ohne Hindernisse wie etwa Poller in die Fußgängerzone hineinfahren. Thomas Brock, Nachrichtenredaktion.
1: Vor dem ersten Jahrestag der schwarz-roten Regierung hat Kanzler Merz allen Spekulationen über eine Minderheitsregierung oder eine Neuwahl des Bundestags eine klare Absage erteilt. Eine Minderheitsregierung sei für ihn keine Option. Und Neuwahlen würden eine wochenlange eingeschränkte Handlungsfähigkeit Deutschlands bedeuten. Er bekannte sich klar zur Fortsetzung der Koalition mit der SPD bis zum Ende der Legislaturperiode. Zweistellige Milliardenbeträge gehen den EU-Ländern jedes Jahr wegen Mehrwertsteuerbetrug durch die Lappen. Im Kampf dagegen sollen EU-Behörden jetzt auf mehr Daten Zugriff bekommen.
3: Der grenzüberschreitende Betrug bei der Mehrwertsteuer ist ein ernstes Problem. Besonders den sogenannten Karussellbetrug finden Finanzminister gar nicht lustig. Dabei werden Waren immer wieder zwischen Firmen verkauft. Eine Firma kassiert Mehrwertsteuer und verschwindet. Andere Unternehmen in einer ganzen Kette bekommen trotzdem immer wieder Mehrwertsteuer erstattet. Zwischen 12 und mehr als 30 Milliarden Euro soll der Schaden sein. Und dagegen soll ein besserer Datenaustausch zwischen den Ländern jetzt helfen. Dieter Hebeling, Brüssel.
1: Bei den Hantavirus-Fällen bei einer Atlantikkreuzfahrt geht die Weltgesundheitsorganisation von Infektionen von Mensch zu Mensch aus. Das sei bei dem hier vermuteten Virustyp möglich. Das Kreuzfahrtschiff ankert derzeit vor Kap Verde. 3 Erkrankte sollen nun nach Angaben des niederländischen Außenministeriums von Bord geholt und in die Niederlande ausgeflogen werden. Bisher sind nach Angaben des Schiffsbetreibers Oceanwide Expeditions 3 Passagiere gestorben. Ein älteres niederländisches Ehepaar und eine deutsche Frau.
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1: Zum Wetter die aktuelle Vorhersage des Deutschen Wetterdienstes. Es ist noch verbreitet nass, am ehesten trocken bleibt es im Norden. Die Tiefstwerte liegen bei 8 Grad, im Norden nur bei kühlen 3 Grad. Tagsüber bleibt es von Ostfriesland bis zur Ostsee aufgelockert und meist trocken. Ansonsten wird es oft regnerisch, bei Temperaturen bis 18 Grad. Am Donnerstag dann ähnlich, im äußersten Norden sonnig, sonst wolkig und teils nass, bei Werten bis 19 Grad.
0: Das waren die Nachrichten.

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1: Ich bin Ursula Winkler. Nach der Amokfahrt in der Leipziger Innenstadt ist der mutmaßliche Täter in einem psychiatrischen Krankenhaus untergebracht worden. Die Ermittler gehen davon aus, dass von ihm weitere schwere Taten ausgehen könnten. Wie inzwischen bekannt wurde, war der Mann auch bis kurz vor der Tat freiwillig stationär in einer psychiatrischen Einrichtung untergebracht.
2: Warum genau der Mann in Behandlung war, ist nicht bekannt. Laut Sozialministerium gab es aber keinen Grund, ihn am Verlassen der Klinik zu hindern. Es habe keinen Hinweis auf Eigen- oder Fremdgefährdung gegeben. Nach Angaben der Ermittler war der Mann aber schon Polizei bekannt, unter anderem wegen Beleidigungen, aber nicht wegen körperlicher Gewalt. Der 33-Jährige war mit einem Auto durch die Leipziger Innenstadt gerast. Zwei Menschen starben, es gab viele Verletzte. Das Motiv für die Tat ist noch unklar. Thomas Brock, Nachrichtenredaktion.
1: Zur Sicherung der Schifffahrt in der Straße von Hormuz haben die USA gemeinsam mit verbündeten Golfstaaten eine UN-Resolution entworfen. Darin fordern sie den Iran dazu auf, von weiteren gewaltsamen Eskalationen in der Meerenge abzusehen, wie US-Außenminister Rubio mitteilte. Teheran solle aufhören, Schiffe anzugreifen, die Meerenge zu verminen und Mautgebühren für eine Durchfahrt zu erheben, heißt es in der Resolution. Jens Spahn bleibt Vorsitzender der Unionsfraktion. Die CDU- und CSU-Abgeordneten bestätigten ihn bis zum Ende der Legislaturperiode im Amt. Ein Fraktionssprecher gab das Ergebnis mit knapp 87% an. Im vergangenen Jahr hatte er noch gut 91% erzielt.
3: Ein respektables Ergebnis für Jens Spahn, der ja einen schwierigen Start im damals neuen Amt hatte. Erst die geplatzte Wahl der SPD-Kandidatin fürs Bundesverfassungsgericht, die vor allem ihm angelastet wurde, weil er den Widerstand in den eigenen Reihen nicht rechtzeitig erkannt hatte. Dann der Aufstand der Jungen Union gegen das Rentengesetz, als Spahn mit viel Aufwand die Mehrheit in den eigenen Reihen organisieren musste. Seitdem gilt sein Rückhalt in der Fraktion aber als stabil und das drückt sich jetzt auch in der souveränen Wiederwahl aus. Thomas Thonfeld, Berlin.
1: Die Serie von Atommülltransporten quer durch Nordrhein-Westfalen wird mit einem weiteren Castor-Behälter fortgesetzt. Im rheinischen Jülich startete am Abend ein beladener Schwerlasttransporter, wie eine Polizeisprecherin mitteilte. Ziel ist das Zwischenlager in Ahaus. Es gab wieder kleinere Proteste von Atomkraftgegnern. Die Polizei begleitet die Transporte mit einem Großaufgebot.
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1: Zum Wetter, die aktuelle Vorhersage des Deutschen Wetterdienstes. Es ist noch verbreitet nass, am ehesten trocken bleibt es im Norden. Die Tiefstwerte liegen bei 8 Grad, im Norden nur bei kühlen 3 Grad. Tagsüber bleibt es von Ostfriesland bis zur Ostsee aufgelockert und meist trocken. Ansonsten wird es oft regnerisch, bei Temperaturen bis 18 Grad. Am Donnerstag dann ähnlich, im äußersten Norden sonnig, sonst wolkig und teils nass, bei Werten bis 19 Grad.
0: Das waren die Nachrichten.

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1: Ich bin Ursula Winkler. Nach der tödlichen Amokfahrt durch die Leipziger Innenstadt wird der Täter in eine Psychiatrie eingewiesen. Ein Ermittlungsrichter habe die Unterbringung des 33-jährigen Deutschen angeordnet. Das teilte die Staatsanwaltschaft mit.
2: Der Beschuldigte habe die Tat wohl im Zustand der zumindest erheblich verminderten Schuldfähigkeit begangen, heißt es zur Begründung. Und es sei wahrscheinlich, dass er weitere ähnliche Taten begehen würde. Seine Unterbringung in der Psychiatrie diene daher der öffentlichen Sicherheit. Laut Ermittlern wurde der 33-Jährige wenige Tage vor seiner Amokfahrt auf eigenen Wunsch in einer psychiatrischen Einrichtung behandelt, aber dort Ende April entlassen. Bei einer ökumenischen Andacht gedachten am frühen Abend hunderte Menschen der Opfer. Oberbürgermeister Jung erklärte, Leipzig trauert, aber Leipzig steht zusammen. Onni Torau, Nachrichtenredaktion.
1: Vor dem ersten Jahrestag der schwarz-roten Regierung hat Kanzler Merz allen Spekulationen über eine Minderheitsregierung oder eine Neuwahl des Bundestags eine klare Absage erteilt. Eine Minderheitsregierung sei für ihn keine Option. Und Neuwahlen würden eine wochenlange eingeschränkte Handlungsfähigkeit Deutschlands bedeuten. Er bekannte sich klar zur Fortsetzung der Koalition mit der SPD bis zum Ende der Legislaturperiode. Sowohl Moskau als auch Kiew haben eine Feuerpause angekündigt, allerdings zu unterschiedlichen Zeiten. Der ukrainische Präsident Selenskyj hat sie ab dieser Nacht angekündigt. Russland wiederum will sie zur Gedenkfeier zum Weltkriegsende am Samstag durchsetzen.
3: Die Chancen, dass die Waffenruhe tatsächlich zustande kommt, stehen schlecht. Bis zuletzt konnten sich die Kriegsparteien nicht auf einen Termin für den Beginn einigen. Schwerer Beschuss in den Abendstunden, der vor allem in der Ukraine wieder mehrere Todesopfer forderte, lässt auch keinen echten Friedenswillen erkennen. In der Vergangenheit gab es mehrmals Versuche, Feuerpausen zu etablieren. Durchgängig eingehalten wurden solche Bemühungen jedoch auch damals nicht. Sowohl Kiew als auch Moskau haben sich immer wieder schwere Verletzungen solcher Waffenruhen vorgeworfen. Aus Moskau, André Berlin.
1: Die Deutsche Post legt ihren Konzernnamen ab und heißt künftig DHL. Einen entsprechenden Vorstandsantrag nahmen die Aktionäre bei der Hauptversammlung in Bonn an. Der Namenswechsel wird vermutlich zum 1. September vollzogen. Künftig steht Deutsche Post AG nur noch für das Deutschlandgeschäft mit Briefen und Paketen. Der Konzern reagiert damit auf die wachsende Bedeutung des internationalen Logistikgeschäfts.
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1: Zum Wetter die aktuelle Vorhersage des Deutschen Wetterdienstes. Es ist noch verbreitet nass, am ehesten trocken bleibt es im Norden. Die Tiefstwerte liegen bei 8 Grad, im Norden nur bei kühlen 3 Grad. Tagsüber bleibt es von Ostfriesland bis zur Ostsee aufgelockert und meist trocken. Ansonsten wird es oft regnerisch, bei Temperaturen bis 18 Grad. Am Donnerstag dann ähnlich, im äußersten Norden sonnig, sonst wolkig und teils nass, bei Werten bis 19 Grad.
0: Das waren die Nachrichten.

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1: Ich bin Ursula Winkler. Kerzen, Blumen und stille Anteilnahme prägen das Bild in der Leipziger Innenstadt nach der tödlichen Amokfahrt. Gleichzeitig laufen die Ermittlungen. Ein Haftrichter hat nun die Unterbringung des 33-jährigen deutschen Täters in einer Psychiatrie angeordnet.
2: Was genau?